0: Depots angelegt. Das Bundesverteidigungsministerium spricht von einer notwendigen Reaktion auf den Angriff Russlands auf die Ukraine. Die Maßnahme soll im Falle eines Konflikts eine mögliche Invasion verzögern und die Reaktionsfähigkeit der Truppen erhöhen. Angesichts einer schwierigen wirtschaftlichen Lage in Sachsen-Anhalt steht die Industriepolitik im Zentrum des aktuellen Landtagswahlkampfes. Vor der Abstimmung im September versprechen alle Parteien neue Impulse zur Sicherung von Arbeitsplätzen. Während die bisherige Landesregierung weiterhin auf die Förderung von Großinvestoren aus der Industrie setzt, fordern andere Parteien eine stärkere Unterstützung des Mittelstands. Besonders weit gehen die Meinungen in der Energiepolitik auseinander. Einige Lager fordern einen beschleunigten Ausbau der erneuerbaren Energien, während andere eine Rückkehr zur Braunkohle und zu Kernenergie befürworten. Einig sind sich die meisten Kandidaten darin, dass die Ansiedlung neuer Unternehmen angesichts des Personalmangels durch qualifizierte Zuwanderung ergänzt werden muss. Die Musikwelt trauert um eine ihrer größten und einflussreichsten Stimmen. Die Country-Sängerin Dolly Parton ist im Alter von 80 Jahren gestorben. In ihrer über 6 Jahrzehnte andauernden Karriere schrieb sie rund 3000 Lieder, darunter unvergessliche Klassiker wie Jolene. Mit mehr als 100 Millionen verkauften Platten und 10 Grammys gehörte sie zu den erfolgreichsten Künstlerinnen aller Zeiten. Der amerikanische Präsident würdigte sie als Vorbild für Millionen von Menschen und ließ zu ihren Ehren die Flaggen auf Halbmast setzen. Neben ihrer Musik engagierte sich Parton auch viele Jahre als Geschäftsfrau und Spendensammlerin für wohltätige Zwecke.
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2: In der Nacht bleibt es in unserer Region meist trocken. Örtlich kann sich Nebel bilden. Die Temperatur sinkt auf 14 bis 12 Grad. Im Tagesverlauf erwartet uns im Radio NWW-Land ein freundlicher Mix aus Sonne und Wolken und die Werte erreichen 25 bis 26 Grad. Am Donnerstag wird es dann mit bis zu 30 Grad hochsommerlich warm und es bleibt trocken. Am Freitag ziehen im gesamten Sendegebiet Schauer und Gewitter durch bei bis zu 28 Grad.
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1: In der Debatte um den hohen Krankenstand in Deutschland warnen Sozialverbände vor vorschnellen Änderungen bei der Krankschreibung. Eine Attestpflicht ab dem ersten Krankheitstag könnte die Fehlzeiten von Arbeitnehmern eher verlängern als verringern. Das zeigt eine neue Umfrage im Auftrag des Sozialverbands VdK. Demnach würden sich viele Beschäftigte vorsorglich länger krankschreiben lassen, um nicht erneut für eine Bescheinigung zum Arzt gehen zu müssen. Andere gaben an, bei einer solchen Pflicht eher krank zur Arbeit zu gehen, was das Ansteckungsrisiko für Kollegen erhöhen würde. Der Verband warnt, dass ein Zwang zum sofortigen Arztbesuch das genaue Gegenteil der angestrebten Reform erreichen würde. Vor den anstehenden Verhandlungen über den künftigen EU-Haushalt formiert sich in Europa der Widerstand gegen höhere Ausgaben. Bundeskanzler Friedrich Merz sucht in dieser Debatte nun nach Verbündeten. Dafür hat er heute gleichgesinnte Staats- und Regierungschefs mehrerer europäischer Länder ins Berliner Kanzleramt eingeladen. Ziel des Treffens ist eine gemeinsame Linie für einen bezahlbaren und modernisierten Finanzrahmen der Europäischen Union ab dem Jahr 2028. Deutschland fordert als größter Nettozahler deutliche Kürzungen in allen Bereichen. Die Bundesregierung trifft dabei auf Vertreter anderer Beitragszahler, die sich ebenfalls für mehr Investitionen in Sicherheit und Wettbewerbsfähigkeit statt in Subventionen einsetzen. Um sich vor einer möglichen Bedrohung durch Russland zu schützen, baut Polen seine Verteidigungsanlagen an der Ostgrenze massiv aus. Bei diesem groß angelegten Projekt unter dem Namen Operation Ostschild leistet nun auch die Bundeswehr Unterstützung. Deutsche Pionierkräfte helfen vor Ort beim Errichten von Panzersperren an der Grenze zur russischen Exklave Kaliningrad. Außerdem werden Panzerabwehrgräben ausgehoben und Versorgungsdepots angelegt. Das Bundesverteidigungsministerium spricht von einer notwendigen Reaktion auf den Angriff Russlands auf die Ukraine. Die Maßnahme soll im Falle eines Konflikts eine mögliche Invasion verzögern und die Reaktionsfähigkeit der Truppen erhöhen. Angesichts einer schwierigen wirtschaftlichen Lage in Sachsen-Anhalt steht die Industriepolitik im Zentrum des aktuellen Landtagswahlkampfes. Vor der Abstimmung im September versprechen alle Parteien neue Impulse zur Sicherung von Arbeitsplätzen. Während die bisherige Landesregierung weiterhin auf die Förderung von Großinvestoren aus der Industrie setzt, fordern andere Parteien eine stärkere Unterstützung des Mittelstands. Besonders weit gehen die Meinungen in der Energiepolitik auseinander. Einige Lager fordern einen beschleunigten Ausbau der erneuerbaren Energien, während andere eine Rückkehr zur Braunkohle und zu Kernenergie befürworten. Einig sind sich die meisten Kandidaten darin, dass die Ansiedlung neuer Unternehmen angesichts des Personalmangels durch qualifizierte Zuwanderung ergänzt werden muss. Die Musikwelt trauert um eine ihrer größten und einflussreichsten Stimmen. Die Country-Sängerin Dolly Parton ist im Alter von 80 Jahren gestorben. In ihrer über 6 Jahrzehnte andauernden Karriere schrieb sie rund 3000 Lieder, darunter unvergessliche Klassiker wie Jolene. Mit mehr als 100 Millionen verkauften Platten und 10 Grammys gehörte sie zu den erfolgreichsten Künstlerinnen aller Zeiten. Der amerikanische Präsident würdigte sie als Vorbild für Millionen von Menschen und ließ zu ihren Ehren die Flaggen auf Halbmast setzen. Neben ihrer Musik engagierte sich Parton auch viele Jahre als Geschäftsfrau und Spendensammlerin für wohltätige Zwecke.
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2: In der Nacht bleibt es in unserer Region meist trocken. Örtlich kann sich Nebel bilden. Die Temperatur sinkt auf 14 bis 12 Grad. Im Tagesverlauf erwartet uns im Radio NWW-Land ein freundlicher Mix aus Sonne und Wolken und die Werte erreichen 25 bis 26 Grad. Am Donnerstag wird es dann mit bis zu 30 Grad hochsommerlich warm und es bleibt trocken. Am Freitag ziehen im gesamten Sendegebiet Schauer und Gewitter durch bei bis zu 28 Grad.
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1: In der Debatte um den hohen Krankenstand in Deutschland warnen Sozialverbände vor vorschnellen Änderungen bei der Krankschreibung. Eine Attestpflicht ab dem ersten Krankheitstag könnte die Fehlzeiten von Arbeitnehmern eher verlängern als verringern. Das zeigt eine neue Umfrage im Auftrag des Sozialverbands VdK. Demnach würden sich viele Beschäftigte vorsorglich länger krankschreiben lassen, um nicht erneut für eine Bescheinigung zum Arzt gehen zu müssen. Andere gaben an, bei einer solchen Pflicht eher krank zur Arbeit zu gehen, was das Ansteckungsrisiko für Kollegen erhöhen würde. Der Verband warnt, dass ein Zwang zum sofortigen Arztbesuch das genaue Gegenteil der angestrebten Reform erreichen würde. Vor den anstehenden Verhandlungen über den künftigen EU-Haushalt formiert sich in Europa der Widerstand gegen höhere Ausgaben. Bundeskanzler Friedrich Merz sucht in dieser Debatte nun nach Verbündeten. Dafür hat er heute gleichgesinnte Staats- und Regierungschefs mehrerer europäischer Länder ins Berliner Kanzleramt eingeladen. Ziel des Treffens ist eine gemeinsame Linie für einen bezahlbaren und modernisierten Finanzrahmen der Europäischen Union ab dem Jahr 2028. Deutschland fordert als größter Nettozahler deutliche Kürzungen in allen Bereichen. Die Bundesregierung trifft dabei auf Vertreter anderer Beitragszahler, die sich ebenfalls für mehr Investitionen in Sicherheit und Wettbewerbsfähigkeit statt in Subventionen einsetzen. Um sich vor einer möglichen Bedrohung durch Russland zu schützen, baut Polen seine Verteidigungsanlagen an der Ostgrenze massiv aus. Bei diesem groß angelegten Projekt unter dem Namen Operation Ostschild leistet nun auch die Bundeswehr Unterstützung. Deutsche Pionierkräfte helfen vor Ort beim Errichten von Panzersperren an der Grenze zur russischen Exklave Kaliningrad. Außerdem werden Panzerabwehrgräben ausgehoben und Versorgungsdepots angelegt. Das Bundesverteidigungsministerium spricht von einer notwendigen Reaktion auf den Angriff Russlands auf die Ukraine. Die Maßnahme soll im Falle eines Konflikts eine mögliche Invasion verzögern und die Reaktionsfähigkeit der Truppen erhöhen. Angesichts einer schwierigen wirtschaftlichen Lage in Sachsen-Anhalt steht die Industriepolitik im Zentrum des aktuellen Landtagswahlkampfes. Vor der Abstimmung im September versprechen alle Parteien neue Impulse zur Sicherung von Arbeitsplätzen. Während die bisherige Landesregierung weiterhin auf die Förderung von Großinvestoren aus der Industrie setzt, fordern andere Parteien eine stärkere Unterstützung des Mittelstands. Besonders weit gehen die Meinungen in der Energiepolitik auseinander. Einige Lager fordern einen beschleunigten Ausbau der erneuerbaren Energien, während andere eine Rückkehr zur Braunkohle und zu Kernenergie befürworten. Einig sind sich die meisten Kandidaten darin, dass die Ansiedlung neuer Unternehmen angesichts des Personalmangels durch qualifizierte Zuwanderung ergänzt werden muss. Die Musikwelt trauert um eine ihrer größten und einflussreichsten Stimmen. Die Country-Sängerin Dolly Parton ist im Alter von 80 Jahren gestorben. In ihrer über 6 Jahrzehnte andauernden Karriere schrieb sie rund 3000 Lieder, darunter unvergessliche Klassiker wie Jolene. Mit mehr als 100 Millionen verkauften Platten und 10 Grammys gehörte sie zu den erfolgreichsten Künstlerinnen aller Zeiten. Der amerikanische Präsident würdigte sie als Vorbild für Millionen von Menschen und ließ zu ihren Ehren die Flaggen auf Halbmast setzen. Neben ihrer Musik engagierte sich Parton auch viele Jahre als Geschäftsfrau und Spendensammlerin für wohltätige Zwecke.
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2: In der Nacht bleibt es in unserer Region meist trocken, örtlich kann sich Nebel bilden. Die Temperatur sinkt auf 14 bis 12 Grad. Im Tagesverlauf erwartet uns im Radio NWW-Land ein freundlicher Mix aus Sonne und Wolken und die Werte erreichen 25 bis 26 Grad. Am Donnerstag wird es dann mit bis zu 30 Grad hochsommerlich warm und es bleibt trocken. Am Freitag ziehen im gesamten Sendegebiet Schauer und Gewitter durch bei bis zu 28 Grad.
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1: In der Debatte um den hohen Krankenstand in Deutschland warnen Sozialverbände vor vorschnellen Änderungen bei der Krankschreibung. Eine Attestpflicht ab dem ersten Krankheitstag könnte die Fehlzeiten von Arbeitnehmern eher verlängern als verringern. Das zeigt eine neue Umfrage im Auftrag des Sozialverbands VdK. Demnach würden sich viele Beschäftigte vorsorglich länger krankschreiben lassen, um nicht erneut für eine Bescheinigung zum Arzt gehen zu müssen. Andere gaben an, bei einer solchen Pflicht eher krank zur Arbeit zu gehen, was das Ansteckungsrisiko für Kollegen erhöhen würde. Der Verband warnt, dass ein Zwang zum sofortigen Arztbesuch das genaue Gegenteil der angestrebten Reform erreichen würde. Vor den anstehenden Verhandlungen über den künftigen EU-Haushalt formiert sich in Europa der Widerstand gegen höhere Ausgaben. Bundeskanzler Friedrich Merz sucht in dieser Debatte nun nach Verbündeten. Dafür hat er heute gleichgesinnte Staats- und Regierungschefs mehrerer europäischer Länder ins Berliner Kanzleramt eingeladen. Ziel des Treffens ist eine gemeinsame Linie für einen bezahlbaren und modernisierten Finanzrahmen der Europäischen Union ab dem Jahr 2028. Deutschland fordert als größter Nettozahler deutliche Kürzungen in allen Bereichen. Die Bundesregierung trifft dabei auf Vertreter anderer Beitragszahler, die sich ebenfalls für mehr Investitionen in Sicherheit und Wettbewerbsfähigkeit statt in Subventionen einsetzen. Um sich vor einer möglichen Bedrohung durch Russland zu schützen, baut Polen seine Verteidigungsanlagen an der Ostgrenze massiv aus. Bei diesem groß angelegten Projekt unter dem Namen Operation Ostschild leistet nun auch die Bundeswehr Unterstützung. Deutsche Pionierkräfte helfen vor Ort beim Errichten von Panzersperren an der Grenze zur russischen Exklave Kaliningrad. Außerdem werden Panzerabwehrgräben ausgehoben und Versorgungsdepots angelegt. Das Bundesverteidigungsministerium spricht von einer notwendigen Reaktion auf den Angriff Russlands auf die Ukraine. Die Maßnahme soll im Falle eines Konflikts eine mögliche Invasion verzögern und die Reaktionsfähigkeit der Truppen erhöhen. Angesichts einer schwierigen wirtschaftlichen Lage in Sachsen-Anhalt steht die Industriepolitik im Zentrum des aktuellen Landtagswahlkampfes. Vor der Abstimmung im September versprechen alle Parteien neue Impulse zur Sicherung von Arbeitsplätzen. Während die bisherige Landesregierung weiterhin auf die Förderung von Großinvestoren aus der Industrie setzt, fordern andere Parteien eine stärkere Unterstützung des Mittelstands. Besonders weit gehen die Meinungen in der Energiepolitik auseinander. Einige Lager fordern einen beschleunigten Ausbau der erneuerbaren Energien, während andere eine Rückkehr zur Braunkohle und zu Kernenergie befürworten. Einig sind sich die meisten Kandidaten darin, dass die Ansiedlung neuer Unternehmen angesichts des Personalmangels durch qualifizierte Zuwanderung ergänzt werden muss. Die Musikwelt trauert um eine ihrer größten und einflussreichsten Stimmen. Die Country-Sängerin Dolly Parton ist im Alter von 80 Jahren gestorben. In ihrer über 6 Jahrzehnte andauernden Karriere schrieb sie rund 3000 Lieder, darunter unvergessliche Klassiker wie Jolene. Mit mehr als 100 Millionen verkauften Platten und 10 Grammys gehörte sie zu den erfolgreichsten Künstlerinnen aller Zeiten. Der amerikanische Präsident würdigte sie als Vorbild für Millionen von Menschen und ließ zu ihren Ehren die Flaggen auf Halbmast setzen. Neben ihrer Musik engagierte sich Parton auch viele Jahre als Geschäftsfrau und Spendensammlerin für wohltätige Zwecke.
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2: In der Nacht bleibt es in unserer Region meist trocken. Örtlich kann sich Nebel bilden. Die Temperatur sinkt auf 14 bis 12 Grad. Im Tagesverlauf erwartet uns im Radio NWW-Land ein freundlicher Mix aus Sonne und Wolken und die Werte erreichen 25 bis 26 Grad. Am Donnerstag wird es dann mit bis zu 30 Grad hochsommerlich warm und es bleibt trocken. Am Freitag ziehen im gesamten Sendegebiet Schauer und Gewitter durch bei bis zu 28 Grad.
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1: In der Debatte um den hohen Krankenstand in Deutschland warnen Sozialverbände vor vorschnellen Änderungen bei der Krankschreibung. Eine Attestpflicht ab dem ersten Krankheitstag könnte die Fehlzeiten von Arbeitnehmern eher verlängern als verringern. Das zeigt eine neue Umfrage im Auftrag des Sozialverbands VdK. Demnach würden sich viele Beschäftigte vorsorglich länger krankschreiben lassen, um nicht erneut für eine Bescheinigung zum Arzt gehen zu müssen. Andere gaben an, bei einer solchen Pflicht eher krank zur Arbeit zu gehen, was das Ansteckungsrisiko für Kollegen erhöhen würde. Der Verband warnt, dass ein Zwang zum sofortigen Arztbesuch das genaue Gegenteil der angestrebten Reform erreichen würde. Vor den anstehenden Verhandlungen über den künftigen EU-Haushalt formiert sich in Europa der Widerstand gegen höhere Ausgaben. Bundeskanzler Friedrich Merz sucht in dieser Debatte nun nach Verbündeten. Dafür hat er heute gleichgesinnte Staats- und Regierungschefs mehrerer europäischer Länder ins Berliner Kanzleramt eingeladen. Ziel des Treffens ist eine gemeinsame Linie für einen bezahlbaren und modernisierten Finanzrahmen der Europäischen Union ab dem Jahr 2028. Deutschland fordert als größter Nettozahler deutliche Kürzungen in allen Bereichen. Die Bundesregierung trifft dabei auf Vertreter anderer Beitragszahler, die sich ebenfalls für mehr Investitionen in Sicherheit und Wettbewerbsfähigkeit statt in Subventionen einsetzen. Um sich vor einer möglichen Bedrohung durch Russland zu schützen, baut Polen seine Verteidigungsanlagen an der Ostgrenze massiv aus. Bei diesem groß angelegten Projekt unter dem Namen Operation Ostschild leistet nun auch die Bundeswehr Unterstützung. Deutsche Pionierkräfte helfen vor Ort beim Errichten von Panzersperren an der Grenze zur russischen Exklave Kaliningrad. Außerdem werden Panzerabwehrgräben ausgehoben und Versorgungsdepots angelegt. Das Bundesverteidigungsministerium spricht von einer notwendigen Reaktion auf den Angriff Russlands auf die Ukraine. Die Maßnahme soll im Falle eines Konflikts eine mögliche Invasion verzögern und die Reaktionsfähigkeit der Truppen erhöhen. Angesichts einer schwierigen wirtschaftlichen Lage in Sachsen-Anhalt steht die Industriepolitik im Zentrum des aktuellen Landtagswahlkampfes. Vor der Abstimmung im September versprechen alle Parteien neue Impulse zur Sicherung von Arbeitsplätzen. Während die bisherige Landesregierung weiterhin auf die Förderung von Großinvestoren aus der Industrie setzt, fordern andere Parteien eine stärkere Unterstützung des Mittelstands. Besonders weit gehen die Meinungen in der Energiepolitik auseinander. Einige Lager fordern einen beschleunigten Ausbau der erneuerbaren Energien, während andere eine Rückkehr zur Braunkohle und zu Kernenergie befürworten. Einig sind sich die meisten Kandidaten darin, dass die Ansiedlung neuer Unternehmen angesichts des Personalmangels durch qualifizierte Zuwanderung ergänzt werden muss. Die Musikwelt trauert um eine ihrer größten und einflussreichsten Stimmen. Die Country-Sängerin Dolly Parton ist im Alter von 80 Jahren gestorben. In ihrer über 6 Jahrzehnte andauernden Karriere schrieb sie rund 3000 Lieder, darunter unvergessliche Klassiker wie Jolene. Mit mehr als 100 Millionen verkauften Platten und 10 Grammys gehörte sie zu den erfolgreichsten Künstlerinnen aller Zeiten. Der amerikanische Präsident würdigte sie als Vorbild für Millionen von Menschen und ließ zu ihren Ehren die Flaggen auf Halbmast setzen. Neben ihrer Musik engagierte sich Parton auch viele Jahre als Geschäftsfrau und Spendensammlerin für wohltätige Zwecke.
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2: Der Morgen im Radio NWW-Land startet stellenweise mit Nebel, aber es bleibt trocken. Im Laufe des Tages wechseln sich Sonne und Wolken ab und die Werte erreichen 25 bis 26 Grad im gesamten Sendegebiet. Am Donnerstag klettern die Temperaturen weiter auf bis zu 30 Grad. Regen ist dabei nicht in Sicht. Am Freitag wird es dann unbeständig mit Schauern und Gewittern bei Werten um die 28 Grad.
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1: In der Debatte um den hohen Krankenstand in Deutschland warnen Sozialverbände vor vorschnellen Änderungen bei der Krankschreibung. Eine Attestpflicht ab dem ersten Krankheitstag könnte die Fehlzeiten von Arbeitnehmern eher verlängern als verringern. Das zeigt eine neue Umfrage im Auftrag des Sozialverbands VdK. Demnach würden sich viele Beschäftigte vorsorglich länger krankschreiben lassen, um nicht erneut für eine Bescheinigung zum Arzt gehen zu müssen. Andere gaben an, bei einer solchen Pflicht eher krank zur Arbeit zu gehen, was das Ansteckungsrisiko für Kollegen erhöhen würde. Der Verband warnt, dass ein Zwang zum sofortigen Arztbesuch das genaue Gegenteil der angestrebten Reform erreichen würde. Vor den anstehenden Verhandlungen über den künftigen EU-Haushalt formiert sich in Europa der Widerstand gegen höhere Ausgaben. Bundeskanzler Friedrich Merz sucht in dieser Debatte nun nach Verbündeten. Dafür hat er heute gleichgesinnte Staats- und Regierungschefs mehrerer europäischer Länder ins Berliner Kanzleramt eingeladen. Ziel des Treffens ist eine gemeinsame Linie für einen bezahlbaren und modernisierten Finanzrahmen der Europäischen Union ab dem Jahr 2028. Deutschland fordert als größter Nettozahler deutliche Kürzungen in allen Bereichen. Die Bundesregierung trifft dabei auf Vertreter anderer Beitragszahler, die sich ebenfalls für mehr Investitionen in Sicherheit und Wettbewerbsfähigkeit statt in Subventionen einsetzen. Um sich vor einer möglichen Bedrohung durch Russland zu schützen, baut Polen seine Verteidigungsanlagen an der Ostgrenze massiv aus. Bei diesem groß angelegten Projekt unter dem Namen Operation Ostschild leistet nun auch die Bundeswehr Unterstützung. Deutsche Pionierkräfte helfen vor Ort beim Errichten von Panzersperren an der Grenze zur russischen Exklave Kaliningrad. Außerdem werden Panzerabwehrgräben ausgehoben und Versorgungsdepots angelegt. Das Bundesverteidigungsministerium spricht von einer notwendigen Reaktion auf den Angriff Russlands auf die Ukraine. Die Maßnahme soll im Falle eines Konflikts eine mögliche Invasion verzögern und die Reaktionsfähigkeit der Truppen erhöhen. Angesichts einer schwierigen wirtschaftlichen Lage in Sachsen-Anhalt steht die Industriepolitik im Zentrum des aktuellen Landtagswahlkampfes. Vor der Abstimmung im September versprechen alle Parteien neue Impulse zur Sicherung von Arbeitsplätzen. Während die bisherige Landesregierung weiterhin auf die Förderung von Großinvestoren aus der Industrie setzt, fordern andere Parteien eine stärkere Unterstützung des Mittelstands. Besonders weit gehen die Meinungen in der Energiepolitik auseinander. Einige Lager fordern einen beschleunigten Ausbau der erneuerbaren Energien, während andere eine Rückkehr zur Braunkohle und zu Kernenergie befürworten. Einig sind sich die meisten Kandidaten darin, dass die Ansiedlung neuer Unternehmen angesichts des Personalmangels durch qualifizierte Zuwanderung ergänzt werden muss. Die Musikwelt trauert um eine ihrer größten und einflussreichsten Stimmen. Die Country-Sängerin Dolly Parton ist im Alter von 80 Jahren gestorben. In ihrer über 6 Jahrzehnte andauernden Karriere schrieb sie rund 3000 Lieder, darunter unvergessliche Klassiker wie Jolene. Mit mehr als 100 Millionen verkauften Platten und 10 Grammys gehörte sie zu den erfolgreichsten Künstlerinnen aller Zeiten. Der amerikanische Präsident würdigte sie als Vorbild für Millionen von Menschen und ließ zu ihren Ehren die Flaggen auf Halbmast setzen. Neben ihrer Musik engagierte sich Parton auch viele Jahre als Geschäftsfrau und Spendensammlerin für wohltätige Zwecke.
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2: Der Morgen im Radio NWW-Land startet stellenweise mit Nebel, aber es bleibt trocken. Im Laufe des Tages wechseln sich Sonne und Wolken ab und die Werte erreichen 25 bis 26 Grad im gesamten Sendegebiet. Am Donnerstag klettern die Temperaturen weiter auf bis zu 30 Grad. Regen ist dabei nicht in Sicht. Am Freitag wird es dann unbeständig mit Schauern und Gewittern bei Werten um die 28 Grad.
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1: In der Debatte um den hohen Krankenstand in Deutschland warnen Sozialverbände vor vorschnellen Änderungen bei der Krankschreibung. Eine Attestpflicht ab dem ersten Krankheitstag könnte die Fehlzeiten von Arbeitnehmern eher verlängern als verringern. Das zeigt eine neue Umfrage im Auftrag des Sozialverbands VdK. Demnach würden sich viele Beschäftigte vorsorglich länger krankschreiben lassen, um nicht erneut für eine Bescheinigung zum Arzt gehen zu müssen. Andere gaben an, bei einer solchen Pflicht eher krank zur Arbeit zu gehen, was das Ansteckungsrisiko für Kollegen erhöhen würde. Der Verband warnt, dass ein Zwang zum sofortigen Arztbesuch das genaue Gegenteil der angestrebten Reform erreichen würde. Vor den anstehenden Verhandlungen über den künftigen EU-Haushalt formiert sich in Europa der Widerstand gegen höhere Ausgaben. Bundeskanzler Friedrich Merz sucht in dieser Debatte nun nach Verbündeten. Dafür hat er heute gleichgesinnte Staats- und Regierungschefs mehrerer europäischer Länder ins Berliner Kanzleramt eingeladen. Ziel des Treffens ist eine gemeinsame Linie für einen bezahlbaren und modernisierten Finanzrahmen der Europäischen Union ab dem Jahr 2028. Deutschland fordert als größter Nettozahler deutliche Kürzungen in allen Bereichen. Die Bundesregierung trifft dabei auf Vertreter anderer Beitragszahler, die sich ebenfalls für mehr Investitionen in Sicherheit und Wettbewerbsfähigkeit statt in Subventionen einsetzen. Um sich vor einer möglichen Bedrohung durch Russland zu schützen, baut Polen seine Verteidigungsanlagen an der Ostgrenze massiv aus. Bei diesem groß angelegten Projekt unter dem Namen Operation Ostschild leistet nun auch die Bundeswehr Unterstützung. Deutsche Pionierkräfte helfen vor Ort beim Errichten von Panzersperren an der Grenze zur russischen Exklave Kaliningrad. Außerdem werden Panzerabwehrgräben ausgehoben und Versorgungsdepots angelegt. Das Bundesverteidigungsministerium spricht von einer notwendigen Reaktion auf den Angriff Russlands auf die Ukraine. Die Maßnahme soll im Falle eines Konflikts eine mögliche Invasion verzögern und die Reaktionsfähigkeit der Truppen erhöhen. Angesichts einer schwierigen wirtschaftlichen Lage in Sachsen-Anhalt steht die Industriepolitik im Zentrum des aktuellen Landtagswahlkampfes. Vor der Abstimmung im September versprechen alle Parteien neue Impulse zur Sicherung von Arbeitsplätzen. Während die bisherige Landesregierung weiterhin auf die Förderung von Großinvestoren aus der Industrie setzt, fordern andere Parteien eine stärkere Unterstützung des Mittelstands. Besonders weit gehen die Meinungen in der Energiepolitik auseinander. Einige Lager fordern einen beschleunigten Ausbau der erneuerbaren Energien, während andere eine Rückkehr zur Braunkohle und zu Kernenergie befürworten. Einig sind sich die meisten Kandidaten darin, dass die Ansiedlung neuer Unternehmen angesichts des Personalmangels durch qualifizierte Zuwanderung ergänzt werden muss. Die Musikwelt trauert um eine ihrer größten und einflussreichsten Stimmen. Die Country-Sängerin Dolly Parton ist im Alter von 80 Jahren gestorben. In ihrer über 6 Jahrzehnte andauernden Karriere schrieb sie rund 3000 Lieder, darunter unvergessliche Klassiker wie Jolene. Mit mehr als 100 Millionen verkauften Platten und 10 Grammys gehörte sie zu den erfolgreichsten Künstlerinnen aller Zeiten. Der amerikanische Präsident würdigte sie als Vorbild für Millionen von Menschen und ließ zu ihren Ehren die Flaggen auf Halbmast setzen. Neben ihrer Musik engagierte sich Parton auch viele Jahre als Geschäftsfrau und Spendensammlerin für wohltätige Zwecke.
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2: Der Morgen im Radio NWW-Land startet stellenweise mit Nebel, aber es bleibt trocken. Im Laufe des Tages wechseln sich Sonne und Wolken ab und die Werte erreichen 25 bis 26 Grad im gesamten Sendegebiet. Am Donnerstag klettern die Temperaturen weiter auf bis zu 30 Grad. Regen ist dabei nicht in Sicht. Am Freitag wird es dann unbeständig mit Schauern und Gewittern bei Werten um die 28 Grad.
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1: In der Debatte um den hohen Krankenstand in Deutschland warnen Sozialverbände vor vorschnellen Änderungen bei der Krankschreibung. Eine Attestpflicht ab dem ersten Krankheitstag könnte die Fehlzeiten von Arbeitnehmern eher verlängern als verringern. Das zeigt eine neue Umfrage im Auftrag des Sozialverbands VdK. Demnach würden sich viele Beschäftigte vorsorglich länger krankschreiben lassen, um nicht erneut für eine Bescheinigung zum Arzt gehen zu müssen. Andere gaben an, bei einer solchen Pflicht eher krank zur Arbeit zu gehen, was das Ansteckungsrisiko für Kollegen erhöhen würde. Der Verband warnt, dass ein Zwang zum sofortigen Arztbesuch das genaue Gegenteil der angestrebten Reform erreichen würde. Vor den anstehenden Verhandlungen über den künftigen EU-Haushalt formiert sich in Europa der Widerstand gegen höhere Ausgaben. Bundeskanzler Friedrich Merz sucht in dieser Debatte nun nach Verbündeten. Dafür hat er heute gleichgesinnte Staats- und Regierungschefs mehrerer europäischer Länder ins Berliner Kanzleramt eingeladen. Ziel des Treffens ist eine gemeinsame Linie für einen bezahlbaren und modernisierten Finanzrahmen der Europäischen Union ab dem Jahr 2028. Deutschland fordert als größter Nettozahler deutliche Kürzungen in allen Bereichen. Die Bundesregierung trifft dabei auf Vertreter anderer Beitragszahler, die sich ebenfalls für mehr Investitionen in Sicherheit und Wettbewerbsfähigkeit statt in Subventionen einsetzen. Um sich vor einer möglichen Bedrohung durch Russland zu schützen, baut Polen seine Verteidigungsanlagen an der Ostgrenze massiv aus. Bei diesem groß angelegten Projekt unter dem Namen Operation Ostschild leistet nun auch die Bundeswehr Unterstützung. Deutsche Pionierkräfte helfen vor Ort beim Errichten von Panzersperren an der Grenze zur russischen Exklave Kaliningrad. Außerdem werden Panzerabwehrgräben ausgehoben und Versorgungsdepots angelegt. Das Bundesverteidigungsministerium spricht von einer notwendigen Reaktion auf den Angriff Russlands auf die Ukraine. Die Maßnahme soll im Falle eines Konflikts eine mögliche Invasion verzögern und die Reaktionsfähigkeit der Truppen erhöhen. Angesichts einer schwierigen wirtschaftlichen Lage in Sachsen-Anhalt steht die Industriepolitik im Zentrum des aktuellen Landtagswahlkampfes. Vor der Abstimmung im September versprechen alle Parteien neue Impulse zur Sicherung von Arbeitsplätzen. Während die bisherige Landesregierung weiterhin auf die Förderung von Großinvestoren aus der Industrie setzt, fordern andere Parteien eine stärkere Unterstützung des Mittelstands. Besonders weit gehen die Meinungen in der Energiepolitik auseinander. Einige Lager fordern einen beschleunigten Ausbau der erneuerbaren Energien, während andere eine Rückkehr zur Braunkohle und zu Kernenergie befürworten. Einig sind sich die meisten Kandidaten darin, dass die Ansiedlung neuer Unternehmen angesichts des Personalmangels durch qualifizierte Zuwanderung ergänzt werden muss. Die Musikwelt trauert um eine ihrer größten und einflussreichsten Stimmen. Die Country-Sängerin Dolly Parton ist im Alter von 80 Jahren gestorben. In ihrer über 6 Jahrzehnte andauernden Karriere schrieb sie rund 3000 Lieder, darunter unvergessliche Klassiker wie Jolene. Mit mehr als 100 Millionen verkauften Platten und 10 Grammys gehörte sie zu den erfolgreichsten Künstlerinnen aller Zeiten. Der amerikanische Präsident würdigte sie als Vorbild für Millionen von Menschen und ließ zu ihren Ehren die Flaggen auf Halbmast setzen. Neben ihrer Musik engagierte sich Parton auch viele Jahre als Geschäftsfrau und Spendensammlerin für wohltätige Zwecke.
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2: Am Vormittag zeigt sich das Wetter bei uns teils noch neblig oder wolkig, aber es bleibt durchweg trocken. Am Nachmittag kommt im Radio NWW-Land häufiger die Sonne heraus und die Werte erreichen angenehme 25 bis 26 Grad. Der Donnerstag bringt uns hochsommerliches Wetter mit bis zu 30 Grad und viel Sonnenschein. Zum Freitag hin wird es wechselhafter, dann ziehen im ganzen Sendegebiet Schauer und kräftige Gewitter auf. Die Temperatur steigt am Freitag auf 28 Grad.
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1: Der Chef des US-Geheimdienstes CIA, John Ratcliffe, hat die russische Seite bei einem Besuch in Moskau vor einem möglichen Angriff auf NATO-Mitgliedstaaten gewarnt. Hintergrund seien Einschätzungen der US-Geheimdienste, wonach Präsident Wladimir Putin in den kommenden Jahren womöglich einen begrenzten Angriff ausführen lassen könnte. Ratcliffe habe den Kreml zudem dazu gedrängt, die militärische und finanzielle Unterstützung für den Iran herunterzufahren. Ein Treffen mit Putin fand nicht statt, er sei aber über die Gespräche mit den russischen Geheimdiensten informiert worden. US-Präsident Donald Trump nannte den Besuch halb routinemäßig und betonte, die Regierung würde den Krieg mit der Ukraine gerne beendet sehen. Nach dem Rücktritt ihres Vizechefs Sven Hüber räumt die Gewerkschaft der Polizei offenbar ihre Internetpräsenz auf. Ein umstrittener Artikel Hübers, in dem zu einem Polizeiputsch im Falle einer AfD-Regierungsbeteiligung aufgerufen wurde, ist von der Webseite der Gewerkschaft verschwunden. Hüber war zuvor zurückgetreten, nachdem Recherchen seine Vergangenheit bei den sozialistischen Grenztruppen der DDR beleuchtet hatten. In dem Text ging er der Frage nach, wie sich Beamte verhalten sollen, wenn die AfD Regierungsverantwortung in Sachsen-Anhalt übernimmt. Dabei dachte er ein Szenario bis hin zum Einsatz von Polizeikräften zur Wiederherstellung der verfassungsmäßigen Ordnung durch. Der Facebook-Mutterkonzern Meta zahlt knapp 16,7 Milliarden US-Dollar, um einen Rechtsstreit um Social-Media-Sucht von Kindern beizulegen. Mehrere US-Bundesstaaten hatten dem Unternehmen vorgeworfen, Kinder bewusst zu einer ausufernden Nutzung von Plattformen wie Facebook und Instagram verleitet und Risiken verschwiegen zu haben. Der Konzern weist die Vorwürfe zwar zurück, stimmte der Milliardenzahlung kurz nach Prozessbeginn aber zu. Gleichzeitig kündigte Meta neue Einschränkungen zum Schutz von Jugendlichen an. So ist unter anderem ein tägliches Zeitlimit von 2 Stunden sowie ein Nachtmodus zwischen Mitternacht und 6 Uhr morgens geplant. Das von der australischen Regierung eingeführte Online-Diensteverbot für Kinder und Jugendliche zeigt nach aktuellen Auswertungen kaum Wirkung. Daten einer Kontroll-App belegen, dass die Nutzung von Plattformen wie TikTok nach einem kurzen Rückgang wieder fast das Niveau von vor dem Verbot erreicht hat. Gut jeder vierte Jugendliche zwischen 13 und 15 Jahren nutzt weiterhin die Videoplattform und auch bei Instagram sowie Snapchat steigen die Zahlen wieder an. Experten gehen davon aus, dass die Jugendlichen die Sperren durch falsche Altersangaben oder die Nutzung von Verschlüsselungsdiensten umgehen. In Australien drohen den Plattformbetreibern hohe Geldstrafen, wenn sie das Verbot für unter 16-Jährige nicht durchsetzen. Rund 1,5 Wochen vor der Landtagswahl in Sachsen-Anhalt haben sich die Spitzenkandidaten von CDU und AfD ein erstes Fernsehduell geliefert. Ministerpräsident Sven Schulze von der CDU setzte auf das Thema Wirtschaft und warf der AfD vor, falsche Versprechungen zu machen und kein Konzept für die Zukunft zu haben. AfD-Spitzenkandidat Ulrich Siegmund konterte mit dem Vorwurf einer abgehobenen Perspektive und kritisierte, dass die CDU in 24 Regierungsjahren keine kostenlosen Kitas umgesetzt habe. Während Siegmund sich für weniger Migration aussprach, betonte Schulze seine Rolle als zusammenführender Regierungschef. In aktuellen Umfragen liegt die AfD in Sachsen-Anhalt mit 42% deutlich vor der CDU, die derzeit auf 22% kommt.
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2: Am Vormittag zeigt sich der Himmel im gesamten Sendegebiet meist noch dicht bewölkt, bei rund 19 Grad. Im Tagesverlauf bleibt es weitgehend trocken und die Temperaturen klettern auf hochsommerliche 30 bis 31 Grad. Sonne und Wolken wechseln sich ab. Am Freitag wird es dann spürbar kühler. Die Werte erreichen nur noch 25 Grad und es ziehen Schauer sowie teils kräftige Gewitter über unsere Region. Der Samstag bringt eine Wetterberuhigung. Es bleibt trocken bei einem Mix aus Sonne und Wolken und Temperaturen um die 24 Grad. Am Sonntag klettert das Thermometer im Radio NWW-Land wieder auf 26 Grad, bei viel Sonnenschein und nur wenigen Wolken.
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1: Gestern Nachmittag ist ein 86-jähriger Mann am Friedberger Baggersee ertrunken. Der Rentner war mit seiner Lebensgefährtin beim Schwimmen, kehrte aber nicht zurück, woraufhin die Frau den Notruf wählte. Rettungskräfte bargen den leblosen Mann wenig später aus dem Wasser. Trotz sofortiger Wiederbelebungsmaßnahmen konnte der Notarzt nur noch den Tod feststellen. Die Polizei hat die Ermittlungen aufgenommen. Wegen des heißen Sommers verzeichnet die Region in diesem Jahr deutlich mehr Badeunfälle als in den Vorjahren. In einer Nachbarschaft in Meitingen sorgt eine anhaltende Rattenplage für mächtig Ärger. Seit Monaten klagen Anwohner über Nager auf Terrassen und in Gärten, obwohl eine Spezialfirma bereits mehrfach Köder ausgelegt hat. Eine Anwohnerin steht nun im Verdacht, die Tiere durch Futterstellen anzulocken, was durch Videos in den sozialen Netzwerken belegt werden soll. Die betroffene Frau weist jedoch jede Schuld von sich. Inzwischen haben sich das Ordnungsamt und das Gesundheitsamt eingeschaltet, bei bisherigen Kontrollen aber keine Futterstellen gefunden. Die anhaltende Dürre bringt viele Landwirte im Landkreis Donau-Ries in Existenznot. Der Bauernverband schlägt Alarm und rechnet mit Ernteausfällen von bis zu 50%, was besonders Mais und das Tierfutter betrifft. In Kombination mit den deutlich gestiegenen Kosten für Energie und Dünger geht es auf vielen Höfen der Region mittlerweile ums nackte Überleben. Etwas weniger dramatisch sieht es nur auf den Böden rund um die Donau aus, wo der Ausfall mit etwa einem Viertel etwas geringer ausfällt. Die Sport- und Schützenvereine im Landkreis Dillingen erhalten in den kommenden Tagen wieder finanzielle Unterstützung. Das Landratsamt schüttet insgesamt über 250.000 Euro an 86 Vereine aus. Der Großteil der Fördersumme stammt vom Freistaat Bayern. Der Landkreis steuert noch einmal 32.000 Euro aus eigenen Mitteln bei. Landrat Markus Müller würdigte in diesem Zusammenhang den unbezahlbaren ehrenamtlichen Einsatz in der Region. Pro Vereinsmitglied werden in diesem Jahr 36 Cent ausgezahlt. Nach dem gewaltsamen Tod einer Frau in Aichach hat die Staatsanwaltschaft nun Mordanklage gegen einen 60-jährigen Mann erhoben. Der Verdächtige, ein Bekannter des Opfers, soll sich in wenigen Monaten vor dem Augsburger Landgericht verantworten. Er war wenige Stunden nach der Tat in einem Café in der Nähe festgenommen worden. Die Ermittler waren zunächst von Totschlag ausgegangen, bewerten die Tat inzwischen aber als heimtückischen Mord. Sie werfen dem Mann vor, die ahnungslose Frau gezielt niedergestochen zu haben.
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1: Hallo zusammen.
2: Hallo.
1: Heute gibt es was Süßes, was Weißes.
2: Mit Sahne.
1: Ach, das Sahne ist
2: mit
1: doch auch
2: weißer
1: weiß.
2: Schokolade. Mit Kokos.
1: Ja, ist auch weiß.
2: Der angeröstet wird.
1: Das ist nicht weiß. Aber gut, okay. Also es ist trotzdem.
2: Wir haben eine weiße Kokos-Schokocreme für euch.
1: Ja, genau. Wobei weiße Schokolade ist ja eigentlich vom Terminus her gar nicht richtig, weil Schokolade ist das erstens nicht, weil in Schokolade muss Kakao drin sein.
2: Mhm.
1: Ja. Und zweitens ist die gar nicht weiß, sondern eher cremefarben.
2: Stimmt.
1: So, das war so. Jetzt wieder Klugscheißerwissen für Arme.
2: Genau. Aber ist ja wurscht, es schmeckt trotzdem. Gell?
1: Ja, absolut.
2: Passt wieder auf Brötchen oder auf Waffeln als Topping, kann man es auch machen.
1: Mhm.
2: Ja.
1: Ja, oder es gibt dann wieder Leute mit dem Löffel, ne?
2: Ja, sollten wir jetzt nicht so oft machen, gell? Sonst.
1: Ja, ist es bald wieder alle.
2: Sack die Waage runter, du bist
1: so schwer.
2: Ach
1: so, das auch noch, ja. Das kann passieren.
2: Ja, viel Freude mit dieser Creme, die ist bestimmt lecker.
1: Genau.
2: Und schönen Tag noch und bis morgen.
1: Tschüss. Tschüss.
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1: Der Chef des US-Geheimdienstes CIA, John Ratcliffe, hat die russische Seite bei einem Besuch in Moskau vor einem möglichen Angriff auf NATO-Mitgliedstaaten gewarnt. Hintergrund seien Einschätzungen der US-Geheimdienste, wonach Präsident Wladimir Putin in den kommenden Jahren womöglich einen begrenzten Angriff ausführen lassen könnte. Ratcliffe habe den Kreml zudem dazu gedrängt, die militärische und finanzielle Unterstützung für den Iran herunterzufahren. Ein Treffen mit Putin fand nicht statt, er sei aber über die Gespräche mit den russischen Geheimdiensten informiert worden. US-Präsident Donald Trump nannte den Besuch halb routinemäßig und betonte, die Regierung würde den Krieg mit der Ukraine gerne beendet sehen. Nach dem Rücktritt ihres Vizechefs Sven Hüber räumt die Gewerkschaft der Polizei offenbar ihre Internetpräsenz auf. Ein umstrittener Artikel Hübers, in dem zu einem Polizeiputsch im Falle einer AfD-Regierungsbeteiligung aufgerufen wurde, ist von der Webseite der Gewerkschaft verschwunden. Hüber war zuvor zurückgetreten, nachdem Recherchen seine Vergangenheit bei den sozialistischen Grenztruppen der DDR beleuchtet hatten. In dem Text ging er der Frage nach, wie sich Beamte verhalten sollen, wenn die AfD Regierungsverantwortung in Sachsen-Anhalt übernimmt. Dabei dachte er ein Szenario bis hin zum Einsatz von Polizeikräften zur Wiederherstellung der verfassungsmäßigen Ordnung durch. Der Facebook-Mutterkonzern Meta zahlt knapp 16,7 Milliarden US-Dollar, um einen Rechtsstreit um Social-Media-Sucht von Kindern beizulegen. Mehrere US-Bundesstaaten hatten dem Unternehmen vorgeworfen, Kinder bewusst zu einer ausufernden Nutzung von Plattformen wie Facebook und Instagram verleitet und Risiken verschwiegen zu haben. Der Konzern weist die Vorwürfe zwar zurück, stimmte der Milliardenzahlung kurz nach Prozessbeginn aber zu. Gleichzeitig kündigte Meta neue Einschränkungen zum Schutz von Jugendlichen an. So ist unter anderem ein tägliches Zeitlimit von 2 Stunden sowie ein Nachtmodus zwischen Mitternacht und 6 Uhr morgens geplant. Das von der australischen Regierung eingeführte Online-Diensteverbot für Kinder und Jugendliche zeigt nach aktuellen Auswertungen kaum Wirkung. Daten einer Kontroll-App belegen, dass die Nutzung von Plattformen wie TikTok nach einem kurzen Rückgang wieder fast das Niveau von vor dem Verbot erreicht hat. Gut jeder 4. Jugendliche zwischen 13 und 15 Jahren nutzt weiterhin die Videoplattform und auch bei Instagram sowie Snapchat steigen die Zahlen wieder an. Experten gehen davon aus, dass die Jugendlichen die Sperren durch falsche Altersangaben oder die Nutzung von Verschlüsselungsdiensten umgehen. In Australien drohen den Plattformbetreibern hohe Geldstrafen, wenn sie das Verbot für unter 16-Jährige nicht durchsetzen. Rund 1,5 Wochen vor der Landtagswahl in Sachsen-Anhalt haben sich die Spitzenkandidaten von CDU und AfD ein erstes Fernsehduell geliefert. Ministerpräsident Sven Schulze von der CDU setzte auf das Thema Wirtschaft und warf der AfD vor, falsche Versprechungen zu machen und kein Konzept für die Zukunft zu haben. AfD-Spitzenkandidat Ulrich Siegmund konterte mit dem Vorwurf einer abgehobenen Perspektive und kritisierte, dass die CDU in 24 Regierungsjahren keine kostenlosen Kitas umgesetzt habe. Während Siegmund sich für weniger Migration aussprach, betonte Schulze seine Rolle als zusammenführender Regierungschef. In aktuellen Umfragen liegt die AfD in Sachsen-Anhalt mit 42% deutlich vor der CDU, die derzeit auf 22% kommt.
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2: Am Vormittag zeigt sich der Himmel im gesamten Sendegebiet meist noch dicht bewölkt, bei rund 19 Grad. Im Tagesverlauf bleibt es weitgehend trocken und die Temperaturen klettern auf hochsommerliche 30 bis 31 Grad. Sonne und Wolken wechseln sich ab. Am Freitag wird es dann spürbar kühler. Die Werte erreichen nur noch 25 Grad und es ziehen Schauer sowie teils kräftige Gewitter über unsere Region. Der Samstag bringt eine Wetterberuhigung. Es bleibt trocken bei einem Mix aus Sonne und Wolken und Temperaturen um die 24 Grad. Am Sonntag klettert das Thermometer im Radio NWW-Land wieder auf 26 Grad, bei viel Sonnenschein und nur wenigen Wolken.
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1: Der Chef des US-Geheimdienstes CIA, John Ratcliffe, hat die russische Seite bei einem Besuch in Moskau vor einem möglichen Angriff auf NATO-Mitgliedstaaten gewarnt. Hintergrund seien Einschätzungen der US-Geheimdienste, wonach Präsident Wladimir Putin in den kommenden Jahren womöglich einen begrenzten Angriff ausführen lassen könnte. Ratcliffe habe den Kreml zudem dazu gedrängt, die militärische und finanzielle Unterstützung für den Iran herunterzufahren. Ein Treffen mit Putin fand nicht statt, er sei aber über die Gespräche mit den russischen Geheimdiensten informiert worden. US-Präsident Donald Trump nannte den Besuch halb routinemäßig und betonte, die Regierung würde den Krieg mit der Ukraine gerne beendet sehen. Nach dem Rücktritt ihres Vizechefs Sven Hüber räumt die Gewerkschaft der Polizei offenbar ihre Internetpräsenz auf. Ein umstrittener Artikel Hübers, in dem zu einem Polizeiputsch im Falle einer AfD-Regierungsbeteiligung aufgerufen wurde, ist von der Webseite der Gewerkschaft verschwunden. Hüber war zuvor zurückgetreten, nachdem Recherchen seine Vergangenheit bei den sozialistischen Grenztruppen der DDR beleuchtet hatten. In dem Text ging er der Frage nach, wie sich Beamte verhalten sollen, wenn die AfD Regierungsverantwortung in Sachsen-Anhalt übernimmt. Dabei dachte er ein Szenario bis hin zum Einsatz von Polizeikräften zur Wiederherstellung der verfassungsmäßigen Ordnung durch. Der Facebook-Mutterkonzern Meta zahlt knapp 16,7 Milliarden US-Dollar, um einen Rechtsstreit um Social-Media-Sucht von Kindern beizulegen. Mehrere US-Bundesstaaten hatten dem Unternehmen vorgeworfen, Kinder bewusst zu einer ausufernden Nutzung von Plattformen wie Facebook und Instagram verleitet und Risiken verschwiegen zu haben. Der Konzern weist die Vorwürfe zwar zurück, stimmte der Milliardenzahlung kurz nach Prozessbeginn aber zu. Gleichzeitig kündigte Meta neue Einschränkungen zum Schutz von Jugendlichen an. So ist unter anderem ein tägliches Zeitlimit von 2 Stunden sowie ein Nachtmodus zwischen Mitternacht und 6 Uhr morgens geplant. Das von der australischen Regierung eingeführte Online-Diensteverbot für Kinder und Jugendliche zeigt nach aktuellen Auswertungen kaum Wirkung. Daten einer Kontroll-App belegen, dass die Nutzung von Plattformen wie TikTok nach einem kurzen Rückgang wieder fast das Niveau von vor dem Verbot erreicht hat. Gut jeder 4. Jugendliche zwischen 13 und 15 Jahren nutzt weiterhin die Videoplattform und auch bei Instagram sowie Snapchat steigen die Zahlen wieder an. Experten gehen davon aus, dass die Jugendlichen die Sperren durch falsche Altersangaben oder die Nutzung von Verschlüsselungsdiensten umgehen. In Australien drohen den Plattformbetreibern hohe Geldstrafen, wenn sie das Verbot für unter 16-Jährige nicht durchsetzen. Rund 1,5 Wochen vor der Landtagswahl in Sachsen-Anhalt haben sich die Spitzenkandidaten von CDU und AfD ein erstes Fernsehduell geliefert. Ministerpräsident Sven Schulze von der CDU setzte auf das Thema Wirtschaft und warf der AfD vor, falsche Versprechungen zu machen und kein Konzept für die Zukunft zu haben. AfD-Spitzenkandidat Ulrich Siegmund konterte mit dem Vorwurf einer abgehobenen Perspektive und kritisierte, dass die CDU in 24 Regierungsjahren keine kostenlosen Kitas umgesetzt habe. Während Siegmund sich für weniger Migration aussprach, betonte Schulze seine Rolle als zusammenführender Regierungschef. In aktuellen Umfragen liegt die AfD in Sachsen-Anhalt mit 42% deutlich vor der CDU, die derzeit auf 22% kommt.
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2: Zur Mittagszeit halten sich noch einige dichte Wolken über unserer Region, aber es bleibt trocken. Im Laufe des Nachmittags wird es dann richtig heiß. Die Temperaturen steigen im gesamten Sendegebiet auf bis zu 31 Grad. Am Freitag ist die große Hitze erst einmal vorbei. Bei maximal 25 Grad bringt der Tag immer wieder Regen und örtliche Gewitter. Zum Wochenende beruhigt sich das Wetter wieder. Der Samstag zeigt sich trocken mit einer Mischung aus Sonne und Wolken bei 24 Grad. Am Sonntag wird es im Radio NWW-Land noch etwas freundlicher. Wir erwarten viel Sonnenschein und bis zu 26 Grad.
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1: Nach dem gewaltsamen Tod einer Frau in Aichach hat die Staatsanwaltschaft nun Mordanklage gegen einen 60-jährigen Mann erhoben. Der Verdächtige, ein Bekannter des Opfers, soll sich in wenigen Monaten vor dem Augsburger Landgericht verantworten. Er war wenige Stunden nach der Tat in einem Café in der Nähe festgenommen worden. Die Ermittler waren zunächst von Totschlag ausgegangen, bewerten die Tat inzwischen aber als heimtückischen Mord. Sie werfen dem Mann vor, die ahnungslose Frau gezielt niedergestochen zu haben. Der Ärger über ständige Baustellen, Zugausfälle und Verspätungen bei der Deutschen Bahn in Augsburg und ganz Nordschwaben reißt nicht ab. Der Fahrgastverband Pro Bahn unterstützt jetzt einen Brandbrief des Freistaats Bayern, der deutliche Forderungen an das Verkehrsunternehmen stellt. Es sei nicht tragbar, dass Bayern viel Geld zuschieße, die Fahrgäste aber nur Ersatzverkehr und Schleichfahrten mit Tempo 20 auf Regionalstrecken bekämen. Pro Bahn betonte zugleich, dass die Staatsregierung bei dem Thema zwingend dranbleiben müsse, um echte Verbesserungen für die Pendler in unserer Region zu erreichen. Die Sport- und Schützenvereine im Landkreis Dillingen erhalten in den kommenden Tagen wieder finanzielle Unterstützung. Das Landratsamt schüttet insgesamt über 250.000 Euro an 86 Vereine aus. Der Großteil der Fördersumme stammt vom Freistaat Bayern. Der Landkreis steuert noch einmal 32.000 Euro aus eigenen Mitteln bei. Landrat Markus Müller würdigte in diesem Zusammenhang den unbezahlbaren ehrenamtlichen Einsatz in der Region. Pro Vereinsmitglied werden in diesem Jahr 36 Cent ausgezahlt. Die anhaltende Dürre bringt viele Landwirte im Landkreis Donau-Ries in Existenznot. Der Bauernverband schlägt Alarm und rechnet mit Ernteausfällen von bis zu 50%, was besonders Mais und das Tierfutter betrifft. In Kombination mit den deutlich gestiegenen Kosten für Energie und Dünger geht es auf vielen Höfen der Region mittlerweile ums nackte Überleben. Etwas weniger dramatisch sieht es nur auf den Böden rund um die Donau aus, wo der Ausfall mit etwa einem Viertel etwas geringer ausfällt. Gestern Nachmittag ist ein 86-jähriger Mann am Friedberger Baggersee ertrunken. Der Rentner war mit seiner Lebensgefährtin beim Schwimmen, kehrte aber nicht zurück, woraufhin die Frau den Notruf wählte. Rettungskräfte bargen den leblosen Mann wenig später aus dem Wasser. Trotz sofortiger Wiederbelebungsmaßnahmen konnte der Notarzt nur noch den Tod feststellen. Die Polizei hat die Ermittlungen aufgenommen. Wegen des heißen Sommers verzeichnet die Region in diesem Jahr deutlich mehr Badeunfälle als in den Vorjahren.
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1: Der Chef des US-Geheimdienstes CIA, John Ratcliffe, hat die russische Seite bei einem Besuch in Moskau vor einem möglichen Angriff auf NATO-Mitgliedstaaten gewarnt. Hintergrund seien Einschätzungen der US-Geheimdienste, wonach Präsident Wladimir Putin in den kommenden Jahren womöglich einen begrenzten Angriff ausführen lassen könnte. Ratcliffe habe den Kreml zudem dazu gedrängt, die militärische und finanzielle Unterstützung für den Iran herunterzufahren. Ein Treffen mit Putin fand nicht statt, er sei aber über die Gespräche mit den russischen Geheimdiensten informiert worden. US-Präsident Donald Trump nannte den Besuch halb routinemäßig und betonte, die Regierung würde den Krieg mit der Ukraine gerne beendet sehen. Nach dem Rücktritt ihres Vizechefs Sven Hüber räumt die Gewerkschaft der Polizei offenbar ihre Internetpräsenz auf. Ein umstrittener Artikel Hübers, in dem zu einem Polizeiputsch im Falle einer AfD-Regierungsbeteiligung aufgerufen wurde, ist von der Webseite der Gewerkschaft verschwunden. Hüber war zuvor zurückgetreten, nachdem Recherchen seine Vergangenheit bei den sozialistischen Grenztruppen der DDR beleuchtet hatten. In dem Text ging er der Frage nach, wie sich Beamte verhalten sollen, wenn die AfD Regierungsverantwortung in Sachsen-Anhalt übernimmt. Dabei dachte er ein Szenario bis hin zum Einsatz von Polizeikräften zur Wiederherstellung der verfassungsmäßigen Ordnung durch. Der Facebook-Mutterkonzern Meta zahlt knapp 16,7 Milliarden US-Dollar, um einen Rechtsstreit um Social-Media-Sucht von Kindern beizulegen. Mehrere US-Bundesstaaten hatten dem Unternehmen vorgeworfen, Kinder bewusst zu einer ausufernden Nutzung von Plattformen wie Facebook und Instagram verleitet und Risiken verschwiegen zu haben. Der Konzern weist die Vorwürfe zwar zurück, stimmte der Milliardenzahlung kurz nach Prozessbeginn aber zu. Gleichzeitig kündigte Meta neue Einschränkungen zum Schutz von Jugendlichen an. So ist unter anderem ein tägliches Zeitlimit von 2 Stunden sowie ein Nachtmodus zwischen Mitternacht und 6 Uhr morgens geplant. Das von der australischen Regierung eingeführte Online-Diensteverbot für Kinder und Jugendliche zeigt nach aktuellen Auswertungen kaum Wirkung. Daten einer Kontroll-App belegen, dass die Nutzung von Plattformen wie TikTok nach einem kurzen Rückgang wieder fast das Niveau von vor dem Verbot erreicht hat. Gut jeder 4. Jugendliche zwischen 13 und 15 Jahren nutzt weiterhin die Videoplattform und auch bei Instagram sowie Snapchat steigen die Zahlen wieder an. Experten gehen davon aus, dass die Jugendlichen die Sperren durch falsche Altersangaben oder die Nutzung von Verschlüsselungsdiensten umgehen. In Australien drohen den Plattformbetreibern hohe Geldstrafen, wenn sie das Verbot für unter 16-Jährige nicht durchsetzen. Rund 1,5 Wochen vor der Landtagswahl in Sachsen-Anhalt haben sich die Spitzenkandidaten von CDU und AfD ein erstes Fernsehduell geliefert. Ministerpräsident Sven Schulze von der CDU setzte auf das Thema Wirtschaft und warf der AfD vor, falsche Versprechungen zu machen und kein Konzept für die Zukunft zu haben. AfD-Spitzenkandidat Ulrich Siegmund konterte mit dem Vorwurf einer abgehobenen Perspektive und kritisierte, dass die CDU in 24 Regierungsjahren keine kostenlosen Kitas umgesetzt habe. Während Siegmund sich für weniger Migration aussprach, betonte Schulze seine Rolle als zusammenführender Regierungschef. In aktuellen Umfragen liegt die AfD in Sachsen-Anhalt mit 42% deutlich vor der CDU, die derzeit auf 22% kommt.
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2: Zur Mittagszeit halten sich noch einige dichte Wolken über unserer Region, aber es bleibt trocken. Im Laufe des Nachmittags wird es dann richtig heiß. Die Temperaturen steigen im gesamten Sendegebiet auf bis zu 31 Grad. Am Freitag ist die große Hitze erst einmal vorbei. Bei maximal 25 Grad bringt der Tag immer wieder Regen und örtliche Gewitter. Zum Wochenende beruhigt sich das Wetter wieder. Der Samstag zeigt sich trocken mit einer Mischung aus Sonne und Wolken bei 24 Grad. Am Sonntag wird es im Radio NWW-Land noch etwas freundlicher. Wir erwarten viel Sonnenschein und bis zu 26 Grad.
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1: Der Chef des US-Geheimdienstes CIA, John Ratcliffe, hat die russische Seite bei einem Besuch in Moskau vor einem möglichen Angriff auf NATO-Mitgliedstaaten gewarnt. Hintergrund seien Einschätzungen der US-Geheimdienste, wonach Präsident Wladimir Putin in den kommenden Jahren womöglich einen begrenzten Angriff ausführen lassen könnte. Ratcliffe habe den Kreml zudem dazu gedrängt, die militärische und finanzielle Unterstützung für den Iran herunterzufahren. Ein Treffen mit Putin fand nicht statt, er sei aber über die Gespräche mit den russischen Geheimdiensten informiert worden. US-Präsident Donald Trump nannte den Besuch halb routinemäßig und betonte, die Regierung würde den Krieg mit der Ukraine gerne beendet sehen. Nach dem Rücktritt ihres Vizechefs Sven Hüber räumt die Gewerkschaft der Polizei offenbar ihre Internetpräsenz auf. Ein umstrittener Artikel Hübers, in dem zu einem Polizeiputsch im Falle einer AfD-Regierungsbeteiligung aufgerufen wurde, ist von der Webseite der Gewerkschaft verschwunden. Hüber war zuvor zurückgetreten, nachdem Recherchen seine Vergangenheit bei den sozialistischen Grenztruppen der DDR beleuchtet hatten. In dem Text ging er der Frage nach, wie sich Beamte verhalten sollen, wenn die AfD Regierungsverantwortung in Sachsen-Anhalt übernimmt. Dabei dachte er ein Szenario bis hin zum Einsatz von Polizeikräften zur Wiederherstellung der verfassungsmäßigen Ordnung durch. Der Facebook-Mutterkonzern Meta zahlt knapp 16,7 Milliarden US-Dollar, um einen Rechtsstreit um Social-Media-Sucht von Kindern beizulegen. Mehrere US-Bundesstaaten hatten dem Unternehmen vorgeworfen, Kinder bewusst zu einer ausufernden Nutzung von Plattformen wie Facebook und Instagram verleitet und Risiken verschwiegen zu haben. Der Konzern weist die Vorwürfe zwar zurück, stimmte der Milliardenzahlung kurz nach Prozessbeginn aber zu. Gleichzeitig kündigte Meta neue Einschränkungen zum Schutz von Jugendlichen an. So ist unter anderem ein tägliches Zeitlimit von 2 Stunden sowie ein Nachtmodus zwischen Mitternacht und 6 Uhr morgens geplant. Das von der australischen Regierung eingeführte Online-Diensteverbot für Kinder und Jugendliche zeigt nach aktuellen Auswertungen kaum Wirkung. Daten einer Kontroll-App belegen, dass die Nutzung von Plattformen wie TikTok nach einem kurzen Rückgang wieder fast das Niveau von vor dem Verbot erreicht hat. Gut jeder 4. Jugendliche zwischen 13 und 15 Jahren nutzt weiterhin die Videoplattform und auch bei Instagram sowie Snapchat steigen die Zahlen wieder an. Experten gehen davon aus, dass die Jugendlichen die Sperren durch falsche Altersangaben oder die Nutzung von Verschlüsselungsdiensten umgehen. In Australien drohen den Plattformbetreibern hohe Geldstrafen, wenn sie das Verbot für unter 16-Jährige nicht durchsetzen. Rund 1,5 Wochen vor der Landtagswahl in Sachsen-Anhalt haben sich die Spitzenkandidaten von CDU und AfD ein erstes Fernsehduell geliefert. Ministerpräsident Sven Schulze von der CDU setzte auf das Thema Wirtschaft und warf der AfD vor, falsche Versprechungen zu machen und kein Konzept für die Zukunft zu haben. AfD-Spitzenkandidat Ulrich Siegmund konterte mit dem Vorwurf einer abgehobenen Perspektive und kritisierte, dass die CDU in 24 Regierungsjahren keine kostenlosen Kitas umgesetzt habe. Während Siegmund sich für weniger Migration aussprach, betonte Schulze seine Rolle als zusammenführender Regierungschef. In aktuellen Umfragen liegt die AfD in Sachsen-Anhalt mit 42% deutlich vor der CDU, die derzeit auf 22% kommt.
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2: Am Nachmittag erwartet uns im gesamten Sendegebiet hochsommerliches Wetter. Trotz einiger Wolken am Himmel bleibt es trocken und das Thermometer klettert auf heiße 30 bis 31 Grad. Morgen zeigt sich das Wetter von einer anderen Seite. Mit der großen Hitze ist es vorerst vorbei. Die Werte erreichen am Freitag nur noch 25 Grad. Dazu ziehen Regenschauer und Gewitter durch unsere Region. Am Samstag kehrt Ruhe ein. Sonne und Wolken wechseln sich ab und es bleibt trocken bei angenehmen 24 Grad. Der Sonntag bringt dem Radio NWW-Land viel Sonnenschein und sommerliche 26 Grad.
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1: Der Chef des US-Geheimdienstes CIA, John Ratcliffe, hat die russische Seite bei einem Besuch in Moskau vor einem möglichen Angriff auf NATO-Mitgliedstaaten gewarnt. Hintergrund seien Einschätzungen der US-Geheimdienste, wonach Präsident Wladimir Putin in den kommenden Jahren womöglich einen begrenzten Angriff ausführen lassen könnte. Ratcliffe habe den Kreml zudem dazu gedrängt, die militärische und finanzielle Unterstützung für den Iran herunterzufahren. Ein Treffen mit Putin fand nicht statt, er sei aber über die Gespräche mit den russischen Geheimdiensten informiert worden. US-Präsident Donald Trump nannte den Besuch halb routinemäßig und betonte, die Regierung würde den Krieg mit der Ukraine gerne beendet sehen. Nach dem Rücktritt ihres Vizechefs Sven Hüber räumt die Gewerkschaft der Polizei offenbar ihre Internetpräsenz auf. Ein umstrittener Artikel Hübers, in dem zu einem Polizeiputsch im Falle einer AfD-Regierungsbeteiligung aufgerufen wurde, ist von der Webseite der Gewerkschaft verschwunden. Hüber war zuvor zurückgetreten, nachdem Recherchen seine Vergangenheit bei den sozialistischen Grenztruppen der DDR beleuchtet hatten. In dem Text ging er der Frage nach, wie sich Beamte verhalten sollen, wenn die AfD Regierungsverantwortung in Sachsen-Anhalt übernimmt. Dabei dachte er ein Szenario bis hin zum Einsatz von Polizeikräften zur Wiederherstellung der verfassungsmäßigen Ordnung durch. Der Facebook-Mutterkonzern Meta zahlt knapp 16,7 Milliarden US-Dollar, um einen Rechtsstreit um Social-Media-Sucht von Kindern beizulegen. Mehrere US-Bundesstaaten hatten dem Unternehmen vorgeworfen, Kinder bewusst zu einer ausufernden Nutzung von Plattformen wie Facebook und Instagram verleitet und Risiken verschwiegen zu haben. Der Konzern weist die Vorwürfe zwar zurück, stimmte der Milliardenzahlung kurz nach Prozessbeginn aber zu. Gleichzeitig kündigte Meta neue Einschränkungen zum Schutz von Jugendlichen an. So ist unter anderem ein tägliches Zeitlimit von 2 Stunden sowie ein Nachtmodus zwischen Mitternacht und 6 Uhr morgens geplant. Das von der australischen Regierung eingeführte Online-Diensteverbot für Kinder und Jugendliche zeigt nach aktuellen Auswertungen kaum Wirkung. Daten einer Kontroll-App belegen, dass die Nutzung von Plattformen wie TikTok nach einem kurzen Rückgang wieder fast das Niveau von vor dem Verbot erreicht hat. Gut jeder 4. Jugendliche zwischen 13 und 15 Jahren nutzt weiterhin die Videoplattform und auch bei Instagram sowie Snapchat steigen die Zahlen wieder an. Experten gehen davon aus, dass die Jugendlichen die Sperren durch falsche Altersangaben oder die Nutzung von Verschlüsselungsdiensten umgehen. In Australien drohen den Plattformbetreibern hohe Geldstrafen, wenn sie das Verbot für unter 16-Jährige nicht durchsetzen. Rund 1,5 Wochen vor der Landtagswahl in Sachsen-Anhalt haben sich die Spitzenkandidaten von CDU und AfD ein erstes Fernsehduell geliefert. Ministerpräsident Sven Schulze von der CDU setzte auf das Thema Wirtschaft und warf der AfD vor, falsche Versprechungen zu machen und kein Konzept für die Zukunft zu haben. AfD-Spitzenkandidat Ulrich Siegmund konterte mit dem Vorwurf einer abgehobenen Perspektive und kritisierte, dass die CDU in 24 Regierungsjahren keine kostenlosen Kitas umgesetzt habe. Während Siegmund sich für weniger Migration aussprach, betonte Schulze seine Rolle als zusammenführender Regierungschef. In aktuellen Umfragen liegt die AfD in Sachsen-Anhalt mit 42% deutlich vor der CDU, die derzeit auf 22% kommt.
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2: Am Nachmittag erwartet uns im gesamten Sendegebiet hochsommerliches Wetter. Trotz einiger Wolken am Himmel bleibt es trocken und das Thermometer klettert auf heiße 30 bis 31 Grad. Morgen zeigt sich das Wetter von einer anderen Seite. Mit der großen Hitze ist es vorerst vorbei. Die Werte erreichen am Freitag nur noch 25 Grad. Dazu ziehen Regenschauer und Gewitter durch unsere Region. Am Samstag kehrt Ruhe ein. Sonne und Wolken wechseln sich ab und es bleibt trocken bei angenehmen 24 Grad. Der Sonntag bringt dem Radio NWW-Land viel Sonnenschein und sommerliche 26 Grad.
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1: In einer Nachbarschaft in Meitingen sorgt eine anhaltende Rattenplage für mächtig Ärger. Seit Monaten klagen Anwohner über Nager auf Terrassen und in Gärten, obwohl eine Spezialfirma bereits mehrfach Köder ausgelegt hat. Eine Anwohnerin steht nun im Verdacht, die Tiere durch Futterstellen anzulocken, was durch Videos in den sozialen Netzwerken belegt werden soll. Die betroffene Frau weist jedoch jede Schuld von sich. Inzwischen haben sich das Ordnungsamt und das Gesundheitsamt eingeschaltet, bei bisherigen Kontrollen aber keine Futterstellen gefunden. Der Ärger über ständige Baustellen, Zugausfälle und Verspätungen bei der Deutschen Bahn in Augsburg und ganz Nordschwaben reißt nicht ab. Der Fahrgastverband Pro Bahn unterstützt jetzt einen Brandbrief des Freistaats Bayern, der deutliche Forderungen an das Verkehrsunternehmen stellt. Es sei nicht tragbar, dass Bayern viel Geld zuschieße, die Fahrgäste aber nur Ersatzverkehr und Schleichfahrten mit Tempo 20 auf Regionalstrecken bekämen. Pro Bahn betonte zugleich, dass die Staatsregierung bei dem Thema zwingend dranbleiben müsse, um echte Verbesserungen für die Pendler in unserer Region zu erreichen.
2: Die anhaltende Dürre bringt viele Landwirte im Landkreis Donau-Ries in Existenznot. Der Bauernverband schlägt Alarm und rechnet mit Ernteausfällen von bis zu 50%, was besonders Mais und das Tierfutter betrifft. In Kombination mit den deutlich gestiegenen Kosten für Energie und Dünger geht es auf vielen Höfen der Region mittlerweile ums nackte Überleben. Etwas weniger dramatisch sieht es nur auf den Böden rund um die Donau aus, wo der Ausfall mit etwa einem Viertel etwas geringer ausfällt. Gestern Nachmittag ist ein 86-jähriger Mann am Friedberger Baggersee ertrunken. Der Rentner war mit seiner Lebensgefährtin beim Schwimmen, kehrte aber nicht zurück, woraufhin die Frau den Notruf wählte. Rettungskräfte bargen den leblosen Mann wenig später aus dem Wasser. Trotz sofortiger Wiederbelebungsmaßnahmen konnte der Notarzt nur noch den Tod feststellen. Die Polizei hat die Ermittlungen aufgenommen. Wegen des heißen Sommers verzeichnet die Region in diesem Jahr deutlich mehr Badeunfälle als in den Vorjahren. Die Sport- und Schützenvereine im Landkreis Dillingen erhalten in den kommenden Tagen wieder finanzielle Unterstützung. Das Landratsamt schüttet insgesamt über 250.000 Euro an 86 Vereine aus. Der Großteil der Fördersumme stammt vom Freistaat Bayern. Der Landkreis steuert noch einmal 32.000 Euro aus eigenen Mitteln bei. Landrat Markus Müller würdigte in diesem Zusammenhang den unbezahlbaren ehrenamtlichen Einsatz in der Region. Pro Vereinsmitglied werden in diesem Jahr 36 Cent ausgezahlt.
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1: Der Chef des US-Geheimdienstes CIA, John Ratcliffe, hat die russische Seite bei einem Besuch in Moskau vor einem möglichen Angriff auf NATO-Mitgliedstaaten gewarnt. Hintergrund seien Einschätzungen der US-Geheimdienste, wonach Präsident Wladimir Putin in den kommenden Jahren womöglich einen begrenzten Angriff ausführen lassen könnte. Ratcliffe habe den Kreml zudem dazu gedrängt, die militärische und finanzielle Unterstützung für den Iran herunterzufahren. Ein Treffen mit Putin fand nicht statt, er sei aber über die Gespräche mit den russischen Geheimdiensten informiert worden. US-Präsident Donald Trump nannte den Besuch halb routinemäßig und betonte, die Regierung würde den Krieg mit der Ukraine gerne beendet sehen. Nach dem Rücktritt ihres Vizechefs Sven Hüber räumt die Gewerkschaft der Polizei offenbar ihre Internetpräsenz auf. Ein umstrittener Artikel Hübers, in dem zu einem Polizeiputsch im Falle einer AfD-Regierungsbeteiligung aufgerufen wurde, ist von der Webseite der Gewerkschaft verschwunden. Hüber war zuvor zurückgetreten, nachdem Recherchen seine Vergangenheit bei den sozialistischen Grenztruppen der DDR beleuchtet hatten. In dem Text ging er der Frage nach, wie sich Beamte verhalten sollen, wenn die AfD Regierungsverantwortung in Sachsen-Anhalt übernimmt. Dabei dachte er ein Szenario bis hin zum Einsatz von Polizeikräften zur Wiederherstellung der verfassungsmäßigen Ordnung durch. Der Facebook-Mutterkonzern Meta zahlt knapp 16,7 Milliarden US-Dollar, um einen Rechtsstreit um Social-Media-Sucht von Kindern beizulegen. Mehrere US-Bundesstaaten hatten dem Unternehmen vorgeworfen, Kinder bewusst zu einer ausufernden Nutzung von Plattformen wie Facebook und Instagram verleitet und Risiken verschwiegen zu haben. Der Konzern weist die Vorwürfe zwar zurück, stimmte der Milliardenzahlung kurz nach Prozessbeginn aber zu. Gleichzeitig kündigte Meta neue Einschränkungen zum Schutz von Jugendlichen an. So ist unter anderem ein tägliches Zeitlimit von 2 Stunden sowie ein Nachtmodus zwischen Mitternacht und 6 Uhr morgens geplant. Das von der australischen Regierung eingeführte Online-Diensteverbot für Kinder und Jugendliche zeigt nach aktuellen Auswertungen kaum Wirkung. Daten einer Kontroll-App belegen, dass die Nutzung von Plattformen wie TikTok nach einem kurzen Rückgang wieder fast das Niveau von vor dem Verbot erreicht hat. Gut jeder 4. Jugendliche zwischen 13 und 15 Jahren nutzt weiterhin die Videoplattform und auch bei Instagram sowie Snapchat steigen die Zahlen wieder an. Experten gehen davon aus, dass die Jugendlichen die Sperren durch falsche Altersangaben oder die Nutzung von Verschlüsselungsdiensten umgehen. In Australien drohen den Plattformbetreibern hohe Geldstrafen, wenn sie das Verbot für unter 16-Jährige nicht durchsetzen. Rund 1,5 Wochen vor der Landtagswahl in Sachsen-Anhalt haben sich die Spitzenkandidaten von CDU und AfD ein erstes Fernsehduell geliefert. Ministerpräsident Sven Schulze von der CDU setzte auf das Thema Wirtschaft und warf der AfD vor, falsche Versprechungen zu machen und kein Konzept für die Zukunft zu haben. AfD-Spitzenkandidat Ulrich Siegmund konterte mit dem Vorwurf einer abgehobenen Perspektive und kritisierte, dass die CDU in 24 Regierungsjahren keine kostenlosen Kitas umgesetzt habe. Während Siegmund sich für weniger Migration aussprach, betonte Schulze seine Rolle als zusammenführender Regierungschef. In aktuellen Umfragen liegt die AfD in Sachsen-Anhalt mit 42% deutlich vor der CDU, die derzeit auf 22% kommt.
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2: Am späten Nachmittag und am frühen Abend bleibt es im gesamten Sendegebiet warm und trocken. Die Temperaturen liegen aktuell noch bei knapp 30 Grad, bevor sie in der Nacht auf 16 Grad sinken. Am Freitag wird es spürbar unbeständiger und kühler. Die Werte steigen nur noch auf 25 Grad. Dazu müssen wir im Radio NWW-Land mit Regenschauern und Gewittern rechnen. Am Samstag zeigt sich das Wetter wieder von einer freundlicheren Seite. Es bleibt durchweg trocken bei einem Mix aus Sonne und Wolken und 24 Grad. Der Sonntag wird mit 26 Grad und reichlich Sonnenschein noch etwas wärmer.
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1: Der Chef des US-Geheimdienstes CIA, John Ratcliffe, hat die russische Seite bei einem Besuch in Moskau vor einem möglichen Angriff auf NATO-Mitgliedstaaten gewarnt. Hintergrund seien Einschätzungen der US-Geheimdienste, wonach Präsident Wladimir Putin in den kommenden Jahren womöglich einen begrenzten Angriff ausführen lassen könnte. Ratcliffe habe den Kreml zudem dazu gedrängt, die militärische und finanzielle Unterstützung für den Iran herunterzufahren. Ein Treffen mit Putin fand nicht statt, er sei aber über die Gespräche mit den russischen Geheimdiensten informiert worden. US-Präsident Donald Trump nannte den Besuch halb routinemäßig und betonte, die Regierung würde den Krieg mit der Ukraine gerne beendet sehen. Nach dem Rücktritt ihres Vizechefs Sven Hüber räumt die Gewerkschaft der Polizei offenbar ihre Internetpräsenz auf. Ein umstrittener Artikel Hübers, in dem zu einem Polizeiputsch im Falle einer AfD-Regierungsbeteiligung aufgerufen wurde, ist von der Webseite der Gewerkschaft verschwunden. Hüber war zuvor zurückgetreten, nachdem Recherchen seine Vergangenheit bei den sozialistischen Grenztruppen der DDR beleuchtet hatten. In dem Text ging er der Frage nach, wie sich Beamte verhalten sollen, wenn die AfD Regierungsverantwortung in Sachsen-Anhalt übernimmt. Dabei dachte er ein Szenario bis hin zum Einsatz von Polizeikräften zur Wiederherstellung der verfassungsmäßigen Ordnung durch. Der Facebook-Mutterkonzern Meta zahlt knapp 16,7 Milliarden US-Dollar, um einen Rechtsstreit um Social-Media-Sucht von Kindern beizulegen. Mehrere US-Bundesstaaten hatten dem Unternehmen vorgeworfen, Kinder bewusst zu einer ausufernden Nutzung von Plattformen wie Facebook und Instagram verleitet und Risiken verschwiegen zu haben. Der Konzern weist die Vorwürfe zwar zurück, stimmte der Milliardenzahlung kurz nach Prozessbeginn aber zu. Gleichzeitig kündigte Meta neue Einschränkungen zum Schutz von Jugendlichen an. So ist unter anderem ein tägliches Zeitlimit von 2 Stunden sowie ein Nachtmodus zwischen Mitternacht und 6 Uhr morgens geplant. Das von der australischen Regierung eingeführte Online-Diensteverbot für Kinder und Jugendliche zeigt nach aktuellen Auswertungen kaum Wirkung. Daten einer Kontroll-App belegen, dass die Nutzung von Plattformen wie TikTok nach einem kurzen Rückgang wieder fast das Niveau von vor dem Verbot erreicht hat. Gut jeder 4. Jugendliche zwischen 13 und 15 Jahren nutzt weiterhin die Videoplattform und auch bei Instagram sowie Snapchat steigen die Zahlen wieder an. Experten gehen davon aus, dass die Jugendlichen die Sperren durch falsche Altersangaben oder die Nutzung von Verschlüsselungsdiensten umgehen. In Australien drohen den Plattformbetreibern hohe Geldstrafen, wenn sie das Verbot für unter 16-Jährige nicht durchsetzen. Rund 1,5 Wochen vor der Landtagswahl in Sachsen-Anhalt haben sich die Spitzenkandidaten von CDU und AfD ein erstes Fernsehduell geliefert. Ministerpräsident Sven Schulze von der CDU setzte auf das Thema Wirtschaft und warf der AfD vor, falsche Versprechungen zu machen und kein Konzept für die Zukunft zu haben. AfD-Spitzenkandidat Ulrich Siegmund konterte mit dem Vorwurf einer abgehobenen Perspektive und kritisierte, dass die CDU in 24 Regierungsjahren keine kostenlosen Kitas umgesetzt habe. Während Siegmund sich für weniger Migration aussprach, betonte Schulze seine Rolle als zusammenführender Regierungschef. In aktuellen Umfragen liegt die AfD in Sachsen-Anhalt mit 42% deutlich vor der CDU, die derzeit auf 22% kommt.
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2: Am späten Nachmittag und am frühen Abend bleibt es im gesamten Sendegebiet warm und trocken. Die Temperaturen liegen aktuell noch bei knapp 30 Grad, bevor sie in der Nacht auf 16 Grad sinken. Am Freitag wird es spürbar unbeständiger und kühler. Die Werte steigen nur noch auf 25 Grad. Dazu müssen wir im Radio NWW-Land mit Regenschauern und Gewittern rechnen. Am Samstag zeigt sich das Wetter wieder von einer freundlicheren Seite. Es bleibt durchweg trocken bei einem Mix aus Sonne und Wolken und 24 Grad. Der Sonntag wird mit 26 Grad und reichlich Sonnenschein noch etwas wärmer.
0: 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Wir begleiten euch bis zum Feierabend. 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
1: Der Chef des US-Geheimdienstes CIA, John Ratcliffe, hat die russische Seite bei einem Besuch in Moskau vor einem möglichen Angriff auf NATO-Mitgliedstaaten gewarnt. Hintergrund seien Einschätzungen der US-Geheimdienste, wonach Präsident Wladimir Putin in den kommenden Jahren womöglich einen begrenzten Angriff ausführen lassen könnte. Ratcliffe habe den Kreml zudem dazu gedrängt, die militärische und finanzielle Unterstützung für den Iran herunterzufahren. Ein Treffen mit Putin fand nicht statt, er sei aber über die Gespräche mit den russischen Geheimdiensten informiert worden. US-Präsident Donald Trump nannte den Besuch halb routinemäßig und betonte, die Regierung würde den Krieg mit der Ukraine gerne beendet sehen. Nach dem Rücktritt ihres Vizechefs Sven Hüber räumt die Gewerkschaft der Polizei offenbar ihre Internetpräsenz auf. Ein umstrittener Artikel Hübers, in dem zu einem Polizeiputsch im Falle einer AfD-Regierungsbeteiligung aufgerufen wurde, ist von der Webseite der Gewerkschaft verschwunden. Hüber war zuvor zurückgetreten, nachdem Recherchen seine Vergangenheit bei den sozialistischen Grenztruppen der DDR beleuchtet hatten. In dem Text ging er der Frage nach, wie sich Beamte verhalten sollen, wenn die AfD Regierungsverantwortung in Sachsen-Anhalt übernimmt. Dabei dachte er ein Szenario bis hin zum Einsatz von Polizeikräften zur Wiederherstellung der verfassungsmäßigen Ordnung durch. Der Facebook-Mutterkonzern Meta zahlt knapp 16,7 Milliarden US-Dollar, um einen Rechtsstreit um Social-Media-Sucht von Kindern beizulegen. Mehrere US-Bundesstaaten hatten dem Unternehmen vorgeworfen, Kinder bewusst zu einer ausufernden Nutzung von Plattformen wie Facebook und Instagram verleitet und Risiken verschwiegen zu haben. Der Konzern weist die Vorwürfe zwar zurück, stimmte der Milliardenzahlung kurz nach Prozessbeginn aber zu. Gleichzeitig kündigte Meta neue Einschränkungen zum Schutz von Jugendlichen an. So ist unter anderem ein tägliches Zeitlimit von 2 Stunden sowie ein Nachtmodus zwischen Mitternacht und 6 Uhr morgens geplant. Das von der australischen Regierung eingeführte Online-Diensteverbot für Kinder und Jugendliche zeigt nach aktuellen Auswertungen kaum Wirkung. Daten einer Kontroll-App belegen, dass die Nutzung von Plattformen wie TikTok nach einem kurzen Rückgang wieder fast das Niveau von vor dem Verbot erreicht hat. Gut jeder 4. Jugendliche zwischen 13 und 15 Jahren nutzt weiterhin die Videoplattform und auch bei Instagram sowie Snapchat steigen die Zahlen wieder an. Experten gehen davon aus, dass die Jugendlichen die Sperren durch falsche Altersangaben oder die Nutzung von Verschlüsselungsdiensten umgehen. In Australien drohen den Plattformbetreibern hohe Geldstrafen, wenn sie das Verbot für unter 16-Jährige nicht durchsetzen. Rund 1,5 Wochen vor der Landtagswahl in Sachsen-Anhalt haben sich die Spitzenkandidaten von CDU und AfD ein erstes Fernsehduell geliefert. Ministerpräsident Sven Schulze von der CDU setzte auf das Thema Wirtschaft und warf der AfD vor, falsche Versprechungen zu machen und kein Konzept für die Zukunft zu haben. AfD-Spitzenkandidat Ulrich Siegmund konterte mit dem Vorwurf einer abgehobenen Perspektive und kritisierte, dass die CDU in 24 Regierungsjahren keine kostenlosen Kitas umgesetzt habe. Während Siegmund sich für weniger Migration aussprach, betonte Schulze seine Rolle als zusammenführender Regierungschef. In aktuellen Umfragen liegt die AfD in Sachsen-Anhalt mit 42% deutlich vor der CDU, die derzeit auf 22% kommt.
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2: Heute Abend und in der kommenden Nacht bleibt es in unserer gesamten Region trocken. Die Temperaturen gehen auf milde 16 bis 15 Grad zurück. Morgen ist die hochsommerliche Hitze vorerst vorbei. Der Freitag bringt uns im Radio NWW-Land viele Wolken, wiederholte Regenschauer und örtliche Gewitter. Das Thermometer erreicht maximal 25 Grad. Pünktlich zum Wochenende beruhigt sich das Wetter. Am Samstag bleibt es trocken. Sonne und Wolken wechseln sich ab bei angenehmen 24 Grad. Der Sonntag legt noch etwas zu und bringt uns viel Sonnenschein bei Werten um die 26 Grad.
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So, ich kann jetzt nur hoffen, das Mikrofon funktioniert, weil irgendetwas hat jetzt da nicht funktioniert. Das blieb alles hängen, das ganze System hat sich aufgehängt oder irgend so etwas ähnliches. Selbstmordversuch? Fragezeichen. Nein, aber alles klappt, du bist da.

Ja, du hast recht, das ist Dave Edmonds und der hat dann auch gleich den musikalischen Einstieg gemacht in die heutigen zwei Stunden, wo wir unterwegs sind. Nach Anfang Schwierigkeiten jetzt tatsächlich da, das ist schön, gell? Der Musiktopf ist natürlich auch wieder kräftig gefüllt und ich hoffe, du hattest einen wunderschönen Donnerstag, einen guten Arbeitstag, kannst jetzt getrost in deinen Feierabend einsteigen mit uns zusammen. So, langsam, Weber, sonst kommt das nicht gut. Musik und Information ist angesagt, das kennst du. In den nächsten beiden Stunden und ein Dankeschön geht natürlich auch heute an die Nachrichten- und Wetterredaktion.

0: Ja, das ist Musik für die Feierabenddusche, würde ich behaupten. ELO habe ich gespielt und war Musik von Nazareth. Und es gibt noch viel mehr hier bei deinem Lieblingsradio.
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0: Wir reden heute über den Jobwechsel.

0: Von Montag bis Freitag zwischen 18 und 20 Uhr bin ich für dich da. Und da heißt es Servus Feierabend. Da gibt's ganz viel tolle Musik und die Information wird groß geschrieben. Ich freue mich auf dich. Bis dann. Ich weiß, dass du das kennst, was hier kommt. Zur vollen Stunde gibt es einfach Nachrichten. Und werde gut informiert in den heutigen Donnerstagabend.
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0: Ich weiß nicht, ich habe manchmal das Gefühl, die Woche, die verstreicht einfach so. Zack und weg ist sie, gell? Erst gerade war noch Montag, heute ist bereits wieder. Hast du alles verstanden? Ist bereits wieder Donnerstag und der Freitag kommt auch bald.
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0: Eine Sendung zum Genießen nicht vergessen. Heute ist Donnerstag. Wenn du Country-Musik-Fan bist, bist du natürlich heute genau richtig. Aber auch alle anderen sind aufgefordert, diese Sendung zuzuhören, gell?

Foreigners sind das. Ja, plötzlich ist der große Bandriss angesagt oder irgendetwas Ähnliches. Vielleicht sind auch die Notenständer davongeflogen. Und dann war aus mit Musik, gell? Dann haben sie aufgehört. Aber immer wieder gute Musik und das hier bei deinem Lieblingsradio. Radio NWW. Servus, Feierabend, so heißt die Sendung, das weiß ich natürlich. Und bis 20 Uhr sind wir gemeinsam unterwegs.

0: Wow, schön gemacht. Nee, Melodie ist gut gemacht. Die Musik hier auf diesem Sender, CH-Musik ist angesagt. In den 70er Jahren war die CH-Musik noch etwas anders. Noch etwas, ja, wie soll ich sagen, einfach vielleicht noch nicht ganz so kommerziell orientiert. Heute zeigt die Schweiz, dass ihre Musikerinnen und Musiker natürlich doch auch im Stand sind, international klingende Sounds herzustellen. Bastian Baker hat's bewiesen, gell's. So, zurück in deine Heimat. Hier gibt's Regionales für dich.
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2: In einer Nachbarschaft in Meitingen sorgt eine anhaltende Rattenplage für mächtig Ärger. Seit Monaten klagen Anwohner über Nager auf Terrassen und in Gärten, obwohl eine Spezialfirma bereits mehrfach Köder ausgelegt hat. Eine Anwohnerin steht nun im Verdacht, die Tiere durch Futterstellen anzulocken, was durch Videos in den sozialen Netzwerken belegt werden soll. Die betroffene Frau weist jedoch jede Schuld von sich. Inzwischen haben sich das Ordnungsamt und das Gesundheitsamt eingeschaltet, bei bisherigen Kontrollen aber keine Futterstellen gefunden. Der Ärger über ständige Baustellen, Zugausfälle und Verspätungen bei der Deutschen Bahn in Augsburg und ganz Nordschwaben reißt nicht ab. Der Fahrgastverband Pro Bahn unterstützt jetzt einen Brandbrief des Freistaats Bayern, der deutliche Forderungen an das Verkehrsunternehmen stellt. Es sei nicht tragbar, dass Bayern viel Geld zuschieße, die Fahrgäste aber nur Ersatzverkehr und Schleichfahrten mit Tempo 20 auf Regionalstrecken bekämen. Pro Bahn betonte zugleich, dass die Staatsregierung bei dem Thema zwingend dranbleiben müsse, um echte Verbesserungen für die Pendler in unserer Region zu erreichen. Die anhaltende Dürre bringt viele Landwirte im Landkreis Donau-Ries in Existenznot. Der Bauernverband schlägt Alarm und rechnet mit Ernteausfällen von bis zu 50%, was besonders Mais und das Tierfutter betrifft. In Kombination mit den deutlich gestiegenen Kosten für Energie und Dünger geht es auf vielen Höfen der Region mittlerweile ums nackte Überleben. Etwas weniger dramatisch sieht es nur auf den Böden rund um die Donau aus, wo der Ausfall mit etwa einem Viertel etwas geringer ausfällt. Gestern Nachmittag ist ein 86-jähriger Mann am Friedberger Baggersee ertrunken. Der Rentner war mit seiner Lebensgefährtin beim Schwimmen, kehrte aber nicht zurück, woraufhin die Frau den Notruf wählte. Rettungskräfte bargen den leblosen Mann wenig später aus dem Wasser. Trotz sofortiger Wiederbelebungsmaßnahmen konnte der Notarzt nur noch den Tod feststellen. Die Polizei hat die Ermittlungen aufgenommen. Wegen des heißen Sommers verzeichnet die Region in diesem Jahr deutlich mehr Badeunfälle als in den Vorjahren. Die Sport- und Schützenvereine im Landkreis Dillingen erhalten in den kommenden Tagen wieder finanzielle Unterstützung. Das Landratsamt schüttet insgesamt über 250.000 Euro an 86 Vereine aus. Der Großteil der Fördersumme stammt vom Freistaat Bayern. Der Landkreis steuert noch einmal 32.000 Euro aus eigenen Mitteln bei. Landrat Markus Müller würdigte in diesem Zusammenhang den unbezahlbaren ehrenamtlichen Einsatz in der Region. Pro Vereinsmitglied werden in diesem Jahr 36 Cent ausgezahlt.
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0: Das musst du zugeben, das war eine ideale Saxophoneinlage, die in diesem Song verpackt ist. Zweimal gespielt, zur halben Stunde gibt's nur hier bei Radio NW, nämlich Tina Rogers. So, ich komme zu einem ganz anderen Thema. Ich habe es in der Übersicht anklingen lassen. Die Jobsuche ist heute unser Thema. Manchmal ist es einfach notwendig, dass man sich eine andere Arbeit sucht. Aber die Arbeitssuche ist ja dann oft auch nicht ganz so einfach. Metin, du weißt, wie es einfacher gehen kann.
1: Mehr Gehalt, flexibleres Arbeiten und der nächste Karriereschritt. Wer sich beruflich weiterentwickeln möchte, kommt an einem Jobwechsel oft nicht vorbei. Der Arbeitsmarkt bietet viele Möglichkeiten, doch die Jobsuche ist nicht immer leicht. Wie der berufliche Wechsel gelingen kann, hat Mike Wirth in Erfahrung gebracht.
2: Fast 40% der Arbeitnehmenden möchten aktuell ihren Job wechseln. Das zeigt eine aktuelle Studie des Personaldienstleisters Randstad Deutschland, wie Geschäftsführerin Susanne Wissfeld bestätigt.
3: Im vergangenen Jahr waren es nur 31%. Da sieht man, dass da gerade Bewegung reingekommen ist. Viele haben den Wechsel auch schon in die Tat umgesetzt. Wir haben gesehen, dass mehr als 17% aller Arbeitnehmenden schon den Arbeitgeber gewechselt haben. Also von daher, da ist ganz schön viel Musik drin.
2: Die Gründe? Ein besseres Gehalt, aber auch Aufstiegschancen und mehr Work-Life-Balance. Auch das Verhältnis im Kollegium und zu Vorgesetzten ist ein wichtiger Grund zu wechseln. Die Bewerbung kann über verschiedene Kanäle laufen.
3: Der klassische Weg sind die Jobportale, die man kennt, Karriere-Websites, Social Media, auch die Arbeitsagenturen spielen eine gute Rolle. Gerade in dieser digitalen Welt ist es doch immer noch gut, persönliche Netzwerke zu nutzen und einen Partner zu haben für den eigenen Karriereweg, wie zum Beispiel auch Personaldienstleister, die da gerne helfen können.
2: Eine Personalvermittlung bildet dabei eine persönliche Schnittstelle zwischen Unternehmen und Jobsuchenden.
3: Wir wissen ganz genau, welche Jobs im Angebot sind. Und durch ein intensives Gespräch auch mit dem Jobsuchenden können wir viel besser herausfinden, wer passt in welches Unternehmen. Weil eine Stelle nur zu lesen, das gibt ja immer nur einen Teil dessen wieder, was einen wirklich erwartet. Wir haben uns gerade als Unternehmen nochmal neu aufgestellt und haben uns selber den Slogan Partner for Talent gegeben. Und das tun wir wirklich in allen Bereichen. Selbstständige oder Menschen, die einen neuen Job über die Vermittlung suchen, ist genauso möglich wie ein temporärer Job über die klassische Zeitarbeit. Sodass wir als Experten an der Seite von unseren Kunden und den Menschen, die einen neuen Job suchen, parat stehen.
1: So ein Jobwechsel ist für viele Menschen erstmal eine Herausforderung. Sie ist aber auch die Gelegenheit, eine Stelle zu finden, die wirklich glücklich macht. Weitere Infos zur Jobvermittlung gibt's unter randstad.de.
0: Vielleicht gehörst du zu den Menschen, die jetzt gerade beim Abendbrot sind, dann wünsche ich dir von Herzen einen guten Appetit. Oder du gehörst zu den Menschen, die mit dem Auto nach Hause fahren, fahr vorsichtig und komm vor allem gut ans Ziel. Und dann gibt's die zahlreichen, die sind jetzt, genau jetzt bei der Arbeit.

Und weil du dazugehörst bei der Arbeit bist, lade ich dich ein zur musikalischen Kaffeepause. Musik genießen, einen heißen Kaffee schlürfen, vielleicht auch was Kaltes trinken, ich weiß es nicht. Auf jeden Fall einen Moment lang ein bisschen ausspannen mit Pilot.

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1: Der Chef des US-Geheimdienstes CIA, John Ratcliffe, hat die russische Seite bei einem Besuch in Moskau vor einem möglichen Angriff auf NATO-Mitgliedstaaten gewarnt. Hintergrund seien Einschätzungen der US-Geheimdienste, wonach Präsident Wladimir Putin in den kommenden Jahren womöglich einen begrenzten Angriff ausführen lassen könnte. Ratcliffe habe den Kreml zudem dazu gedrängt, die militärische und finanzielle Unterstützung für den Iran herunterzufahren. Ein Treffen mit Putin fand nicht statt, er sei aber über die Gespräche mit den russischen Geheimdiensten informiert worden. US-Präsident Donald Trump nannte den Besuch halb routinemäßig und betonte, die Regierung würde den Krieg mit der Ukraine gerne beendet sehen. Nach dem Rücktritt ihres Vizechefs Sven Hüber räumt die Gewerkschaft der Polizei offenbar ihre Internetpräsenz auf. Ein umstrittener Artikel Hübers, in dem zu einem Polizeiputsch im Falle einer AfD-Regierungsbeteiligung aufgerufen wurde, ist von der Webseite der Gewerkschaft verschwunden. Hüber war zuvor zurückgetreten, nachdem Recherchen seine Vergangenheit bei den sozialistischen Grenztruppen der DDR beleuchtet hatten. In dem Text ging er der Frage nach, wie sich Beamte verhalten sollen, wenn die AfD Regierungsverantwortung in Sachsen-Anhalt übernimmt. Dabei dachte er ein Szenario bis hin zum Einsatz von Polizeikräften zur Wiederherstellung der verfassungsmäßigen Ordnung durch. Der Facebook-Mutterkonzern Meta zahlt knapp 16,7 Milliarden US-Dollar, um einen Rechtsstreit um Social-Media-Sucht von Kindern beizulegen. Mehrere US-Bundesstaaten hatten dem Unternehmen vorgeworfen, Kinder bewusst zu einer ausufernden Nutzung von Plattformen wie Facebook und Instagram verleitet und Risiken verschwiegen zu haben. Der Konzern weist die Vorwürfe zwar zurück, stimmte der Milliardenzahlung kurz nach Prozessbeginn aber zu. Gleichzeitig kündigte Meta neue Einschränkungen zum Schutz von Jugendlichen an. So ist unter anderem ein tägliches Zeitlimit von 2 Stunden sowie ein Nachtmodus zwischen Mitternacht und 6 Uhr morgens geplant. Das von der australischen Regierung eingeführte Online-Diensteverbot für Kinder und Jugendliche zeigt nach aktuellen Auswertungen kaum Wirkung. Daten einer Kontroll-App belegen, dass die Nutzung von Plattformen wie TikTok nach einem kurzen Rückgang wieder fast das Niveau von vor dem Verbot erreicht hat. Gut jeder 4. Jugendliche zwischen 13 und 15 Jahren nutzt weiterhin die Videoplattform und auch bei Instagram sowie Snapchat steigen die Zahlen wieder an. Experten gehen davon aus, dass die Jugendlichen die Sperren durch falsche Altersangaben oder die Nutzung von Verschlüsselungsdiensten umgehen. In Australien drohen den Plattformbetreibern hohe Geldstrafen, wenn sie das Verbot für unter 16-Jährige nicht durchsetzen. Rund 1,5 Wochen vor der Landtagswahl in Sachsen-Anhalt haben sich die Spitzenkandidaten von CDU und AfD ein erstes Fernsehduell geliefert. Ministerpräsident Sven Schulze von der CDU setzte auf das Thema Wirtschaft und warf der AfD vor, falsche Versprechungen zu machen und kein Konzept für die Zukunft zu haben. AfD-Spitzenkandidat Ulrich Siegmund konterte mit dem Vorwurf einer abgehobenen Perspektive und kritisierte, dass die CDU in 24 Regierungsjahren keine kostenlosen Kitas umgesetzt habe. Während Siegmund sich für weniger Migration aussprach, betonte Schulze seine Rolle als zusammenführender Regierungschef. In aktuellen Umfragen liegt die AfD in Sachsen-Anhalt mit 42% deutlich vor der CDU, die derzeit auf 22% kommt.
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2: Am späten Nachmittag und am frühen Abend bleibt es im gesamten Sendegebiet warm und trocken. Die Temperaturen liegen aktuell noch bei knapp 30 Grad, bevor sie in der Nacht auf 16 Grad sinken. Am Freitag wird es spürbar unbeständiger und kühler. Die Werte steigen nur noch auf 25 Grad. Dazu müssen wir im Radio NWW-Land mit Regenschauern und Gewittern rechnen. Am Samstag zeigt sich das Wetter wieder von einer freundlicheren Seite. Es bleibt durchweg trocken bei einem Mix aus Sonne und Wolken und 24 Grad. Der Sonntag wird mit 26 Grad und reichlich Sonnenschein noch etwas wärmer.
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Jawohl, das ist jetzt also die zweite Stunde, es ist kurz nach 19 Uhr. Du bist immer noch bei mir, das finde ich eine gute Idee, sollst auch belohnt werden. Dafür gibt's für dich jetzt ein herzliches Hallo.

Nein, ich behaupte, noch einmal, nein, ich behaupte keineswegs, dass die zuhören, nicht gewusst haben, wer da gerade gespielt hat. Aber es wäre vielleicht vielen, das behaupte ich, einfacher gefallen, wenn ich Abracadabra gespielt hätte, dann hätten sie sofort gesagt, das ist Steve Miller Band. Das war sie dann auch. Steve Miller Band hat einen musikalischen Einstieg gemacht. Es ist schön, dass du auch in der zweiten Stunde noch bei mir bist. Ich habe Musik und Information für dich. Auch in der zweiten Stunde machen wir das. Ja, genau. Und noch einmal ein Dankeschön an die Nachrichten- und Wetterredaktion.

Wow, Musik habe ich zum Beispiel jetzt von Sweet. Da kannst du richtig schön laut aufdrehen. Schön, dass du da bist und außerdem danke fürs Zuschauen, natürlich auch in der zweiten Stunde, gell?

0: Ja, das sind Slade, die so schöne Musik machen. Einladung zur Party am heutigen Donnerstag. Müssen vielleicht warten bis zum Samstag oder so. Dann gibt's dann ganz sicher Party hier auf diesem Sender. Aber das sage ich dann am Freitag. Mehr am Freitag ist morgen und du weißt, was das heißt. Am Freitag gibt's auch so ein bisschen Auftakt ins Wochenende bei Servus Feierabend. Slade habe ich gespielt, ganz genau, hast du richtig gehört. Und zuvor natürlich Musik von der AC/DC.
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0: In dieser Stunde reden wir über Lebensmittelverschwendung und das betrifft dich und mich gleichermaßen.

0: Von Montag bis Freitag zwischen 18 und 20 Uhr bin ich für dich da. Und da heißt es Servus Feierabend. Da gibt's ganz viel tolle Musik und die Information wird groß geschrieben. Ich freue mich auf dich. Bis dann. Das gilt natürlich auch für die zweite Stunde. Zur vollen Stunde gibt's Nachrichten. Du wärst gut informiert in den heutigen Donnerstagabend.
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0: Also nicht vergessen, heute Abend ist es soweit.

Ich spiele Musik für deinen ganz persönlichen Feierabend, den du jetzt angetreten hast am heutigen Donnerstagabend. Wenn du bei der Arbeit bist, dann begleite ich dich selbstverständlich mit derselben Musik gerne. Und ich begleite dich im Auto. Ich bin bei dir, fahr vorsichtig und komm gut ins Ziel. Und hier kommt Nick Kershaw, Lauda.

Ja, du hast richtig geraten. Das ist natürlich Musik von Susi Quattro. Wieder einmal gespielt hier bei Radio NRW. Servus, Feierabend. Du weißt es, bis 20 Uhr sind wir gemeinsam unterwegs.

Im Normalfall heißt er laut und lang, nicht unbedingt. Seit gestern läuft ja ein Special bei uns. Es gibt das Album Fetzer Ubitzer von gestern und itze. Und dieses Album beinhaltet Songs, die sind live im Atlantis aufgenommen worden, damals als Rumpelstilz aufgetreten sind und dort Musik gemacht haben. Und ich habe festgestellt, ich bin ein bisschen enttäuscht. Versprochen wird hier Musik, eben Live-Musik, aber zwei Songs, die ich durchgehört habe, sind Studioversionen. Die hat Erik Merz offenbar auch hier mit eingepflanzt, das Fetzobitze von Gestruitze. Sind Rumpelstilz, Regentage, Meer,

0: Wow, da war wirklich noch jung. Bolerhofer ist ja leider auch nicht mehr unter uns, gell? Ein begabter Schweizer Musiker, der es geschafft hat, immer wieder Bob Dylan-Songs zu übersetzen und auf Berndeutsch umzumünzen. Eine wunderbare Geschichte, ja? So, wir kommen zum nächsten Beitrag, und zwar zum zweiten, letzten Beitrag für heute. Und da geht es um die Lebensmittel. Wir kaufen die Lebensmittel massenhaft und dann schmeißen wir sie weg, weil das Mindesthaltbarkeitsdatum abgelaufen ist. Aber das wäre eigentlich kein Grund dafür, die Lebensmittel wegzuschmeißen. Und wir geben so auch massenhaft Geld aus, das wir dann zum Fenster rausschmeißen mit ihnen.
1: 10,8 Millionen Tonnen Lebensmittel. Diese enorme Menge werfen wir in Deutschland jedes Jahr weg. Oder anders gesagt, wir verschwenden sie. Und mit wir sind auch tatsächlich wir gemeint. Denn einen wesentlichen Anteil haben neben dem Handel die Privathaushalte. Jährlich landen da nämlich pro Kopf durchschnittlich rund 75 Kilogramm Lebensmittel im Müll. Die Gründe dafür sind bei jedem sicherlich anders. Fakt ist aber, dass wir so auch viele Euros einfach in der Tonne versenken. Wie viel genau? Wie ihr dieses Geld und sogar noch mehr sparen könnt, einfach nur indem ihr Lebensmittel rettet, sagt uns jetzt Mario Hartwig.
2: Zu oft landen Lebensmittel im Müll. Wenn man den Anteil der Haushalte in Geld umrechnet, entsorgt jeder von uns pro Jahr durchschnittlich 372,50 Euro. Das könnte sparen, wer Einkäufe gut plant, Lebensmittel richtig lagert und sie auch nicht gleich wegwirft, sobald das Mindesthaltbarkeitsdatum erreicht ist.
3: Viele Lebensmittel sind wirklich noch viel länger genießbar, auch wenn das MAD schon erreicht ist. Und zwar genau deshalb, weil es sich beim MAD eben nicht um das Verfallsdatum handelt, sondern das besagt nur, dass der Handel bis zu diesem Termin die gewohnte Qualität eben garantiert. Das heißt aber nicht, dass die Produkte danach verdorben sind. Zum Beispiel ein Joghurt, der ist oft noch Tage und manchmal Wochen nach Erreichen des MADs genießbar. Und ein guter Anhaltspunkt dafür ist einfach, die eigenen Sinne zu nutzen. Riecht es noch gut? Sieht es noch gut aus? Und schmeckt es auch noch genauso, wie ich es kenne? Dann sind die Lebensmittel in der Regel auch noch gut.
2: So Julia Nikschik vom Lebensmittelretter Too Good To Go. Aber nicht nur in Privathaushalten fallen Millionen von Tonnen an Lebensmittelmüll an, was wertvolle Ressourcen verschwendet. Auch der Handel wirft unglaublich viel weg.
3: Und das Traurige ist eigentlich, dass viele der Lebensmittel gar nicht weggeworfen werden müssten. Viele Gastronomen, Bäcker und Lebensmittelhändler haben eben am Ende des Tages noch Lebensmittel über, die einwandfrei sind, aber am nächsten Tag nicht mehr verkauft werden können. Und ob das jetzt Kuchen oder Salat oder Obst und Gemüse sind, das eben vielleicht nicht so wunderschön gerade gewachsen ist, da kommt so viel zusammen.
2: Genau diese Lebensmittel kann man aber mit der Too Good To Go App retten. Hier werden sie nämlich von ganz unterschiedlichen Partnerbetrieben in sogenannten Überraschungstüten angeboten.
3: Überraschung, weil man nur einen groben Einblick kriegt, was in der Tüte landet. Zum Beispiel eine Obst- und Gemüse-Überraschungstüte. Und dafür bezahlt man auch nur noch maximal die Hälfte des eigentlichen Warenwertes, der in der Tüte enthalten ist. Und Geld sparen kann man damit tatsächlich auch. Wer ein- bis zweimal pro Woche eine Tüte mit uns rettet, kann jährlich rund 630 Euro sparen. Und das Schöne ist, dass man da auch gleichzeitig der massiven Lebensmittelverschwendung auch noch einen Riegel vorschieben kann.
1: Gute Lebensmittel müssen nicht teuer sein. Gleichzeitig kann man mit den Überraschungstüten die Lebensmittelmüllberge verkleinern. Probiert's ruhig mal aus. Einfach die Too Good To Go App runterladen und schauen, wer in eurer Nähe Überraschungstüten anbietet.
0: Das ist Radio NWW. Servus, Feierabend. Bis 20 Uhr sind wir gemeinsam unterwegs.
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0: Ich habe noch ein paar schöne Titel für dich, die möchte ich dir natürlich nicht vorenthalten.

Zum Beispiel jetzt gleich bei deinem Lieblingsradio, Nitty Gritty Dirt Band. Schön, dass du da bist, danke fürs Zuschalten.

So, das war jetzt wirklich ein Notfall. Manchmal muss man im dümmsten Moment wohin, wo man eigentlich gar nicht hin will, gell? Deshalb ist es einfach nonstop Musik gelaufen. Aber das war's von der heutigen Ausgabe, gleich nach 20 Uhr nach Nachrichten. Und Wetter kommt Tex Warner natürlich mit dem Country Special für alle Country-Musikfans und die, die zuhören wollen und sollen. Und das würde ich unbedingt empfehlen. Damit sage ich Ciao, macht's gut und bis zum Flitting, dem Beautiful.

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1: Der Chef des US-Geheimdienstes CIA, John Ratcliffe, hat die russische Seite bei einem Besuch in Moskau vor einem möglichen Angriff auf NATO-Mitgliedstaaten gewarnt. Hintergrund seien Einschätzungen der US-Geheimdienste, wonach Präsident Wladimir Putin in den kommenden Jahren womöglich einen begrenzten Angriff ausführen lassen könnte. Ratcliffe habe den Kreml zudem dazu gedrängt, die militärische und finanzielle Unterstützung für den Iran herunterzufahren. Ein Treffen mit Putin fand nicht statt, er sei aber über die Gespräche mit den russischen Geheimdiensten informiert worden. US-Präsident Donald Trump nannte den Besuch halb routinemäßig und betonte, die Regierung würde den Krieg mit der Ukraine gerne beendet sehen. Nach dem Rücktritt ihres Vizechefs Sven Hüber räumt die Gewerkschaft der Polizei offenbar ihre Internetpräsenz auf. Ein umstrittener Artikel Hübers, in dem zu einem Polizeiputsch im Falle einer AfD-Regierungsbeteiligung aufgerufen wurde, ist von der Webseite der Gewerkschaft verschwunden. Hüber war zuvor zurückgetreten, nachdem Recherchen seine Vergangenheit bei den sozialistischen Grenztruppen der DDR beleuchtet hatten. In dem Text ging er der Frage nach, wie sich Beamte verhalten sollen, wenn die AfD Regierungsverantwortung in Sachsen-Anhalt übernimmt. Dabei dachte er ein Szenario bis hin zum Einsatz von Polizeikräften zur Wiederherstellung der verfassungsmäßigen Ordnung durch. Der Facebook-Mutterkonzern Meta zahlt knapp 16,7 Milliarden US-Dollar, um einen Rechtsstreit um Social-Media-Sucht von Kindern beizulegen. Mehrere US-Bundesstaaten hatten dem Unternehmen vorgeworfen, Kinder bewusst zu einer ausufernden Nutzung von Plattformen wie Facebook und Instagram verleitet und Risiken verschwiegen zu haben. Der Konzern weist die Vorwürfe zwar zurück, stimmte der Milliardenzahlung kurz nach Prozessbeginn aber zu. Gleichzeitig kündigte Meta neue Einschränkungen zum Schutz von Jugendlichen an. So ist unter anderem ein tägliches Zeitlimit von 2 Stunden sowie ein Nachtmodus zwischen Mitternacht und 6 Uhr morgens geplant. Das von der australischen Regierung eingeführte Online-Diensteverbot für Kinder und Jugendliche zeigt nach aktuellen Auswertungen kaum Wirkung. Daten einer Kontroll-App belegen, dass die Nutzung von Plattformen wie TikTok nach einem kurzen Rückgang wieder fast das Niveau von vor dem Verbot erreicht hat. Gut jeder 4. Jugendliche zwischen 13 und 15 Jahren nutzt weiterhin die Videoplattform und auch bei Instagram sowie Snapchat steigen die Zahlen wieder an. Experten gehen davon aus, dass die Jugendlichen die Sperren durch falsche Altersangaben oder die Nutzung von Verschlüsselungsdiensten umgehen. In Australien drohen den Plattformbetreibern hohe Geldstrafen, wenn sie das Verbot für unter 16-Jährige nicht durchsetzen. Rund 1,5 Wochen vor der Landtagswahl in Sachsen-Anhalt haben sich die Spitzenkandidaten von CDU und AfD ein erstes Fernsehduell geliefert. Ministerpräsident Sven Schulze von der CDU setzte auf das Thema Wirtschaft und warf der AfD vor, falsche Versprechungen zu machen und kein Konzept für die Zukunft zu haben. AfD-Spitzenkandidat Ulrich Siegmund konterte mit dem Vorwurf einer abgehobenen Perspektive und kritisierte, dass die CDU in 24 Regierungsjahren keine kostenlosen Kitas umgesetzt habe. Während Siegmund sich für weniger Migration aussprach, betonte Schulze seine Rolle als zusammenführender Regierungschef. In aktuellen Umfragen liegt die AfD in Sachsen-Anhalt mit 42% deutlich vor der CDU, die derzeit auf 22% kommt.
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2: Heute Abend und in der kommenden Nacht bleibt es in unserer gesamten Region trocken. Die Temperaturen gehen auf milde 16 bis 15 Grad zurück. Morgen ist die hochsommerliche Hitze vorerst vorbei. Der Freitag bringt uns im Radio NWW-Land viele Wolken, wiederholte Regenschauer und örtliche Gewitter. Das Thermometer erreicht maximal 25 Grad. Pünktlich zum Wochenende beruhigt sich das Wetter. Am Samstag bleibt es trocken. Sonne und Wolken wechseln sich ab bei angenehmen 24 Grad. Der Sonntag legt noch etwas zu und bringt uns viel Sonnenschein bei Werten um die 26 Grad.
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Liebe Country Music Fans, Dolly Parton, eine der bekanntesten und beliebtesten Künstlerinnen in der Country Music Geschichte, ist vorgestern am 25. August 2026 verstorben. Sie wurde 80 Jahre alt. Diese Nachricht hat mich doch sehr geschockt. Ich bin Tex Warner und möchte mit meiner heutigen Sondersendung an diese seit 1960 aktive Country-Sängerin und Songschreiberin erinnern. Den für heute vorgesehenen zweiten Teil der Jim Reeves-Story verschiebe ich deswegen auf nächste Woche. Dolly Parton revolutionierte die Country-Music während ihrer großartigen Karriere über nahezu 7 Jahrzehnte. Dolly Partons erste Single war im Jahr 1960 Puppy Love mit der B-Seite Girl Left Alone auf dem Label Gold Band. Sie war erst 14 Jahre alt. Ihr Onkel Bill Owens half ihr, die Songs zu schreiben. In ihrer Biografie Dolly, My Life and Other Unfinished Business schrieb sie, wie sie die 800 Meilen von ihrem Zuhause in Sevierville, Tennessee, mit ihrer Großmutter Rena im Überlandbus nach Lake Charles in Louisiana fuhr. Dort befand sich das kleine Studio von Gold Band Records, wo sie ihre beiden Songs aufnahm.

0: Die Case Walker Farm und Home Hour war eine legendäre lokale Variety-Show, die von Tennessees Geschäftsmann und Politiker Orton Caswell Cass Walker ins Leben gerufen wurde, um seine erfolgreiche Lebensmittelkette zu bewerben. Das Programm lief in verschiedenen Radio- und Fernsehformaten von 1929 bis 1983 in Knoxville, Tennessee. Dolly Parton hatte 1956 mit nur 10 Jahren ihren ersten TV-Auftritt in der Show. Ihr Onkel Bill entschied, sie sollte nach Nashville gehen, denn dort gab es die Grand Ole Opry und vielleicht würde sie dort entdeckt werden. Eines Abends wartete Dolly mit ihrem Onkel Bill am Ende der Opry-Show, um mit Johnny Cash zu sprechen, der dort gerade auftrat. Sie war erst 13 Jahre alt und wollte unbedingt an der Grand Ole Opry singen. Jimmy C. Newman hatte einen Auftritt an einem Samstagabend und bot ihr an, an seiner Stelle ein Lied zu singen. Und ausgerechnet Johnny Cash stellte Dolly Parton dem Publikum vor. Die 13-jährige Dolly Parton sang »You Gotta Be My Baby«, einen Hit, der ursprünglich von George Jones geschrieben und aufgenommen wurde. Das war am 25. Juli 1959.
1: To do nothing else, but I'd like to sing for you now the first song that I ever sung on the radio. And all the time that I worked with Cash Walker, I think I knew 2 songs. I know that all of you know what they were, but I'd like to do the first one now that I ever sung on the radio, and it goes like this.

0: Thank you. Thank you so much. I guess most of you might remember.
1: Die Paul der Wagner Show wurde von 1960 bis 1981 ausgestrahlt. Es war eine 30-minütige traditionelle Country-Music- und Comedy-Show. Nachdem die Sängerin Norma Jean die Show verließ, um sich mehr ihrer Familie zu widmen, suchte Paul der Wagner einen Ersatz. Und so kam Dolly Parton ins Gespräch. Am 5. September 1967 hatte sie ihren ersten Auftritt an der Seite von Paul der Wagner. Sie sang zwei Songs aus ihrem Duettalbum Hello, I'm Dolly. Die Songs waren Dumb Blonde und Something Fishy. Ich habe hier die Aufnahme dieser ersten Sendung.

0: So we'll see you next week. And sorry we run out of time. If you enjoyed yourself, invite us back next week, same time. So long, everybody.
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3: Ab jetzt ging es aufwärts. Dolly Parton und Porter Wagner waren das erfolgreichste Duo in den End-1960er und 1970er Jahre. Ich möchte euch jetzt einige ihrer besten Duette von 1968 vorstellen.

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1: 1968 erschien auch ihr erstes Soloalbum bei RCA Records. Es schaffte es auf Platz 22 der Country-Album-Charts. Es war auch das erste Album, das ich mir von ihr kaufte. Hier singt sie False Eyelashes, Just Because I'm a Woman und You're Gonna Be Sorry.

die CMA Vocal Group of the Year gewannen. Die beiden erhielten auch 1970 und 1971 die Auszeichnungen für das CMA Vocal Duo des Jahres. 1969 waren Dolly Parton und Porter Wagoner mit Yours Love und Always Always in den Country Charts vertreten.

Hier sind noch einige Duett-Hits von Dolly und Parton aus dem Jahr 1970. Im gleichen Jahr hatte Dolly Parton ihren ersten Nummer-1-Hit in den Country-Charts, Joshua. Im April 1970 nahm sie ihr erstes Solo-Live-Album A Real Life Dolly auf. Hier habe ich einen Ausschnitt aus diesem Album, wo sie den Wabash Cannonball, Tall Man, ein Medley und My Blue Ridge Mountain Boy singt.

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Das war die erste Stunde meines Country-Specials nach dem Tod der Country-Music-Ikone Dolly Parton. Bitte bleibt dran, es geht gleich weiter, euer Tex Warner.

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1: Herzlich willkommen zurück bei meinem Country Special anlässlich des Todes von Dolly Parton vor 2 Tagen am 25. August 2026. Ich bin Tex Warner und möchte mit dieser Sendung an Dolly Parton erinnern. Ich konnte Dolly Parton und Porter Wagner selbst im Februar 1971 in Tampa, Florida, anlässlich einer County Fair das erste Mal live sehen und hören. Von 1971 bis 1974 konnte sich Dolly Parton über einige Top-Hits freuen. The Code of Many Colors, Lost Forever in Your Kiss und der Nummer 1-Hit Jolene.

Dolly Parton verließ die Porto Wagner Show im Juli 1974 nach 7 Jahren Zusammenarbeit. Sie wollte sich voll auf ihre eigene musikalische Laufbahn konzentrieren. Zum Abschied schrieb und sang sie den Welthit »I Will Always Love You« für Porto Wagner.

0: 1975 war Dolly Parton und Porto Wagner erneut als bestes Duo nominiert, jedoch gewann es diesmal Conway Twitty und Loretta Lynn. Charley Pride präsentierte Dolly Parton als beste Sängerin des Jahres 1975 mit ihrem Song Love is like a butterfly.
1: Like in the theater, country music has its own first ladies. And you're about to see two of them right now. First, Mrs. Dolly Parton.
2: Thank you so much. Thank you.

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1: 1978 gewann Dolly Parton als beste Entertainerin des Jahres bei der Awardshow der Country Music Association in Nashville. Ich möchte euch gerne für den Rest meines Country Specials ohne viel Worte die besten Hits von 1977 bis 1999 präsentieren.

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Dolly Parton erhielt von der Country Music Association in Nashville 9 CMA Awards und wurde 2016 mit dem Willie Nelson Lifetime Achievement Award ausgezeichnet. 2021 erhielt sie den CMA Foundation Humanitarian Award. Der CMA Foundation Humanitarian Award ist eine jährliche Auszeichnung, die von der Country Music Association verliehen wird. Damit werden Personen ausgezeichnet, die eine außergewöhnliche humanitäre Führungspersönlichkeit zeigen. Die Empfänger werden für ihr herausragendes Engagement in der Gemeinschaft, für ihre finanzielle Unterstützung, ihre persönliche Freiwilligenarbeit und die Befürwortung für sinnvolle Zwecke ausgewählt.

Dolly Parton hatte weit über 100 Songs in den Billboard Country Single Charts, viele davon selbst geschrieben und auf über 80 Alben aufgenommen. Auch in vielen Filmen war sie als Schauspielerin erfolgreich. Sie hat über 100 Millionen Tonträger verkauft. Ihre letzte große Tournee fand 2016 statt. Mit ihrem Song »I Dreamed of a Hillbilly Heaven«, den sie 1993 zusammen mit Loretta Lynn und Tammy Wynette aufgenommen hatte, möchte ich mich für heute verabschieden. Wir werden Dolly Parton sicher nicht vergessen. Wir hören uns wieder am nächsten Donnerstag ab 20 Uhr auf Radio NWW. Dann mit dem zweiten Teil der Jim Reeves Story. Bis dann, euer Tex Warner.

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1: Der Chef des US-Geheimdienstes CIA, John Ratcliffe, hat die russische Seite bei einem Besuch in Moskau vor einem möglichen Angriff auf NATO-Mitgliedstaaten gewarnt. Hintergrund seien Einschätzungen der US-Geheimdienste, wonach Präsident Wladimir Putin in den kommenden Jahren womöglich einen begrenzten Angriff ausführen lassen könnte. Ratcliffe habe den Kreml zudem dazu gedrängt, die militärische und finanzielle Unterstützung für den Iran herunterzufahren. Ein Treffen mit Putin fand nicht statt, er sei aber über die Gespräche mit den russischen Geheimdiensten informiert worden. US-Präsident Donald Trump nannte den Besuch halb routinemäßig und betonte, die Regierung würde den Krieg mit der Ukraine gerne beendet sehen. Nach dem Rücktritt ihres Vizechefs Sven Hüber räumt die Gewerkschaft der Polizei offenbar ihre Internetpräsenz auf. Ein umstrittener Artikel Hübers, in dem zu einem Polizeiputsch im Falle einer AfD-Regierungsbeteiligung aufgerufen wurde, ist von der Webseite der Gewerkschaft verschwunden. Hüber war zuvor zurückgetreten, nachdem Recherchen seine Vergangenheit bei den sozialistischen Grenztruppen der DDR beleuchtet hatten. In dem Text ging er der Frage nach, wie sich Beamte verhalten sollen, wenn die AfD Regierungsverantwortung in Sachsen-Anhalt übernimmt. Dabei dachte er ein Szenario bis hin zum Einsatz von Polizeikräften zur Wiederherstellung der verfassungsmäßigen Ordnung durch. Der Facebook-Mutterkonzern Meta zahlt knapp 16,7 Milliarden US-Dollar, um einen Rechtsstreit um Social-Media-Sucht von Kindern beizulegen. Mehrere US-Bundesstaaten hatten dem Unternehmen vorgeworfen, Kinder bewusst zu einer ausufernden Nutzung von Plattformen wie Facebook und Instagram verleitet und Risiken verschwiegen zu haben. Der Konzern weist die Vorwürfe zwar zurück, stimmte der Milliardenzahlung kurz nach Prozessbeginn aber zu. Gleichzeitig kündigte Meta neue Einschränkungen zum Schutz von Jugendlichen an. So ist unter anderem ein tägliches Zeitlimit von 2 Stunden sowie ein Nachtmodus zwischen Mitternacht und 6 Uhr morgens geplant. Das von der australischen Regierung eingeführte Online-Diensteverbot für Kinder und Jugendliche zeigt nach aktuellen Auswertungen kaum Wirkung. Daten einer Kontroll-App belegen, dass die Nutzung von Plattformen wie TikTok nach einem kurzen Rückgang wieder fast das Niveau von vor dem Verbot erreicht hat. Gut jeder 4. Jugendliche zwischen 13 und 15 Jahren nutzt weiterhin die Videoplattform und auch bei Instagram sowie Snapchat steigen die Zahlen wieder an. Experten gehen davon aus, dass die Jugendlichen die Sperren durch falsche Altersangaben oder die Nutzung von Verschlüsselungsdiensten umgehen. In Australien drohen den Plattformbetreibern hohe Geldstrafen, wenn sie das Verbot für unter 16-Jährige nicht durchsetzen. Rund 1,5 Wochen vor der Landtagswahl in Sachsen-Anhalt haben sich die Spitzenkandidaten von CDU und AfD ein erstes Fernsehduell geliefert. Ministerpräsident Sven Schulze von der CDU setzte auf das Thema Wirtschaft und warf der AfD vor, falsche Versprechungen zu machen und kein Konzept für die Zukunft zu haben. AfD-Spitzenkandidat Ulrich Siegmund konterte mit dem Vorwurf einer abgehobenen Perspektive und kritisierte, dass die CDU in 24 Regierungsjahren keine kostenlosen Kitas umgesetzt habe. Während Siegmund sich für weniger Migration aussprach, betonte Schulze seine Rolle als zusammenführender Regierungschef. In aktuellen Umfragen liegt die AfD in Sachsen-Anhalt mit 42% deutlich vor der CDU, die derzeit auf 22% kommt.
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2: Heute Abend und in der kommenden Nacht ziehen im Radio NWW Land letzte Schauer und Gewitter ab. Die Wolken lockern langsam auf und die Temperatur sinkt auf 17 Grad. Am Samstag erwartet uns ein deutlich freundlicherer Tag. Es gibt einen Mix aus Sonne und Wolken und es bleibt in unserer Region trocken. Die Werte erreichen angenehme 24 Grad. Am Sonntag wird es dann bei viel Sonnenschein und 26 Grad wieder wärmer.
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1: Der Chef des US-Geheimdienstes CIA, John Ratcliffe, hat die russische Seite bei einem Besuch in Moskau vor einem möglichen Angriff auf NATO-Mitgliedstaaten gewarnt. Hintergrund seien Einschätzungen der US-Geheimdienste, wonach Präsident Wladimir Putin in den kommenden Jahren womöglich einen begrenzten Angriff ausführen lassen könnte. Ratcliffe habe den Kreml zudem dazu gedrängt, die militärische und finanzielle Unterstützung für den Iran herunterzufahren. Ein Treffen mit Putin fand nicht statt, er sei aber über die Gespräche mit den russischen Geheimdiensten informiert worden. US-Präsident Donald Trump nannte den Besuch halb routinemäßig und betonte, die Regierung würde den Krieg mit der Ukraine gerne beendet sehen. Nach dem Rücktritt ihres Vizechefs Sven Hüber räumt die Gewerkschaft der Polizei offenbar ihre Internetpräsenz auf. Ein umstrittener Artikel Hübers, in dem zu einem Polizeiputsch im Falle einer AfD-Regierungsbeteiligung aufgerufen wurde, ist von der Webseite der Gewerkschaft verschwunden. Hüber war zuvor zurückgetreten, nachdem Recherchen seine Vergangenheit bei den sozialistischen Grenztruppen der DDR beleuchtet hatten. In dem Text ging er der Frage nach, wie sich Beamte verhalten sollen, wenn die AfD Regierungsverantwortung in Sachsen-Anhalt übernimmt. Dabei dachte er ein Szenario bis hin zum Einsatz von Polizeikräften zur Wiederherstellung der verfassungsmäßigen Ordnung durch. Der Facebook-Mutterkonzern Meta zahlt knapp 16,7 Milliarden US-Dollar, um einen Rechtsstreit um Social-Media-Sucht von Kindern beizulegen. Mehrere US-Bundesstaaten hatten dem Unternehmen vorgeworfen, Kinder bewusst zu einer ausufernden Nutzung von Plattformen wie Facebook und Instagram verleitet und Risiken verschwiegen zu haben. Der Konzern weist die Vorwürfe zwar zurück, stimmte der Milliardenzahlung kurz nach Prozessbeginn aber zu. Gleichzeitig kündigte Meta neue Einschränkungen zum Schutz von Jugendlichen an. So ist unter anderem ein tägliches Zeitlimit von 2 Stunden sowie ein Nachtmodus zwischen Mitternacht und 6 Uhr morgens geplant. Das von der australischen Regierung eingeführte Online-Diensteverbot für Kinder und Jugendliche zeigt nach aktuellen Auswertungen kaum Wirkung. Daten einer Kontroll-App belegen, dass die Nutzung von Plattformen wie TikTok nach einem kurzen Rückgang wieder fast das Niveau von vor dem Verbot erreicht hat. Gut jeder 4. Jugendliche zwischen 13 und 15 Jahren nutzt weiterhin die Videoplattform und auch bei Instagram sowie Snapchat steigen die Zahlen wieder an. Experten gehen davon aus, dass die Jugendlichen die Sperren durch falsche Altersangaben oder die Nutzung von Verschlüsselungsdiensten umgehen. In Australien drohen den Plattformbetreibern hohe Geldstrafen, wenn sie das Verbot für unter 16-Jährige nicht durchsetzen. Rund 1,5 Wochen vor der Landtagswahl in Sachsen-Anhalt haben sich die Spitzenkandidaten von CDU und AfD ein erstes Fernsehduell geliefert. Ministerpräsident Sven Schulze von der CDU setzte auf das Thema Wirtschaft und warf der AfD vor, falsche Versprechungen zu machen und kein Konzept für die Zukunft zu haben. AfD-Spitzenkandidat Ulrich Siegmund konterte mit dem Vorwurf einer abgehobenen Perspektive und kritisierte, dass die CDU in 24 Regierungsjahren keine kostenlosen Kitas umgesetzt habe. Während Siegmund sich für weniger Migration aussprach, betonte Schulze seine Rolle als zusammenführender Regierungschef. In aktuellen Umfragen liegt die AfD in Sachsen-Anhalt mit 42% deutlich vor der CDU, die derzeit auf 22% kommt.
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2: In der Nacht ziehen im Radio NWW-Land dichte Wolken auf und es beginnt zu regnen. Vereinzelt sind auch Gewitter möglich. Die Werte sinken auf 17 Grad. Im Tagesverlauf bleibt es ungemütlich. Es gibt im gesamten Sendegebiet immer wieder Regen und Gewitter. Dabei klettern die Werte auf bis zu 28 Grad. Am Samstag beruhigt sich das Wetter. Es bleibt überwiegend trocken bei einem Mix aus Sonne und Wolken. Die Temperatur erreicht angenehme 24 Grad. Am Sonntag wird es dann wieder sonniger und es wird 26 Grad warm.
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Von Montag bis Freitag zwischen 18 und 20 Uhr bin ich für dich da. Und da heißt es Servus Feierabend. Da gibt's ganz viel tolle Musik und die Information wird groß geschrieben. Ich freue mich auf dich. 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
1: Der Chef des US-Geheimdienstes CIA, John Ratcliffe, hat die russische Seite bei einem Besuch in Moskau vor einem möglichen Angriff auf NATO-Mitgliedstaaten gewarnt. Hintergrund seien Einschätzungen der US-Geheimdienste, wonach Präsident Wladimir Putin in den kommenden Jahren womöglich einen begrenzten Angriff ausführen lassen könnte. Ratcliffe habe den Kreml zudem dazu gedrängt, die militärische und finanzielle Unterstützung für den Iran herunterzufahren. Ein Treffen mit Putin fand nicht statt, er sei aber über die Gespräche mit den russischen Geheimdiensten informiert worden. US-Präsident Donald Trump nannte den Besuch halb routinemäßig und betonte, die Regierung würde den Krieg mit der Ukraine gerne beendet sehen. Nach dem Rücktritt ihres Vizechefs Sven Hüber räumt die Gewerkschaft der Polizei offenbar ihre Internetpräsenz auf. Ein umstrittener Artikel Hübers, in dem zu einem Polizeiputsch im Falle einer AfD-Regierungsbeteiligung aufgerufen wurde, ist von der Webseite der Gewerkschaft verschwunden. Hüber war zuvor zurückgetreten, nachdem Recherchen seine Vergangenheit bei den sozialistischen Grenztruppen der DDR beleuchtet hatten. In dem Text ging er der Frage nach, wie sich Beamte verhalten sollen, wenn die AfD Regierungsverantwortung in Sachsen-Anhalt übernimmt. Dabei dachte er ein Szenario bis hin zum Einsatz von Polizeikräften zur Wiederherstellung der verfassungsmäßigen Ordnung durch. Der Facebook-Mutterkonzern Meta zahlt knapp 16,7 Milliarden US-Dollar, um einen Rechtsstreit um Social-Media-Sucht von Kindern beizulegen. Mehrere US-Bundesstaaten hatten dem Unternehmen vorgeworfen, Kinder bewusst zu einer ausufernden Nutzung von Plattformen wie Facebook und Instagram verleitet und Risiken verschwiegen zu haben. Der Konzern weist die Vorwürfe zwar zurück, stimmte der Milliardenzahlung kurz nach Prozessbeginn aber zu. Gleichzeitig kündigte Meta neue Einschränkungen zum Schutz von Jugendlichen an. So ist unter anderem ein tägliches Zeitlimit von 2 Stunden sowie ein Nachtmodus zwischen Mitternacht und 6 Uhr morgens geplant. Das von der australischen Regierung eingeführte Online-Diensteverbot für Kinder und Jugendliche zeigt nach aktuellen Auswertungen kaum Wirkung. Daten einer Kontroll-App belegen, dass die Nutzung von Plattformen wie TikTok nach einem kurzen Rückgang wieder fast das Niveau von vor dem Verbot erreicht hat. Gut jeder 4. Jugendliche zwischen 13 und 15 Jahren nutzt weiterhin die Videoplattform und auch bei Instagram sowie Snapchat steigen die Zahlen wieder an. Experten gehen davon aus, dass die Jugendlichen die Sperren durch falsche Altersangaben oder die Nutzung von Verschlüsselungsdiensten umgehen. In Australien drohen den Plattformbetreibern hohe Geldstrafen, wenn sie das Verbot für unter 16-Jährige nicht durchsetzen. Rund 1,5 Wochen vor der Landtagswahl in Sachsen-Anhalt haben sich die Spitzenkandidaten von CDU und AfD ein erstes Fernsehduell geliefert. Ministerpräsident Sven Schulze von der CDU setzte auf das Thema Wirtschaft und warf der AfD vor, falsche Versprechungen zu machen und kein Konzept für die Zukunft zu haben. AfD-Spitzenkandidat Ulrich Siegmund konterte mit dem Vorwurf einer abgehobenen Perspektive und kritisierte, dass die CDU in 24 Regierungsjahren keine kostenlosen Kitas umgesetzt habe. Während Siegmund sich für weniger Migration aussprach, betonte Schulze seine Rolle als zusammenführender Regierungschef. In aktuellen Umfragen liegt die AfD in Sachsen-Anhalt mit 42% deutlich vor der CDU, die derzeit auf 22% kommt.
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2: In der Nacht ziehen im Radio NWW-Land dichte Wolken auf und es beginnt zu regnen. Vereinzelt sind auch Gewitter möglich. Die Werte sinken auf 17 Grad. Im Tagesverlauf bleibt es ungemütlich. Es gibt im gesamten Sendegebiet immer wieder Regen und Gewitter. Dabei klettern die Werte auf bis zu 28 Grad. Am Samstag beruhigt sich das Wetter. Es bleibt überwiegend trocken bei einem Mix aus Sonne und Wolken. Die Temperatur erreicht angenehme 24 Grad. Am Sonntag wird es dann wieder sonniger und es wird 26 Grad warm.
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1: Der Chef des US-Geheimdienstes CIA, John Ratcliffe, hat die russische Seite bei einem Besuch in Moskau vor einem möglichen Angriff auf NATO-Mitgliedstaaten gewarnt. Hintergrund seien Einschätzungen der US-Geheimdienste, wonach Präsident Wladimir Putin in den kommenden Jahren womöglich einen begrenzten Angriff ausführen lassen könnte. Ratcliffe habe den Kreml zudem dazu gedrängt, die militärische und finanzielle Unterstützung für den Iran herunterzufahren. Ein Treffen mit Putin fand nicht statt, er sei aber über die Gespräche mit den russischen Geheimdiensten informiert worden. US-Präsident Donald Trump nannte den Besuch halb routinemäßig und betonte, die Regierung würde den Krieg mit der Ukraine gerne beendet sehen. Nach dem Rücktritt ihres Vizechefs Sven Hüber räumt die Gewerkschaft der Polizei offenbar ihre Internetpräsenz auf. Ein umstrittener Artikel Hübers, in dem zu einem Polizeiputsch im Falle einer AfD-Regierungsbeteiligung aufgerufen wurde, ist von der Webseite der Gewerkschaft verschwunden. Hüber war zuvor zurückgetreten, nachdem Recherchen seine Vergangenheit bei den sozialistischen Grenztruppen der DDR beleuchtet hatten. In dem Text ging er der Frage nach, wie sich Beamte verhalten sollen, wenn die AfD Regierungsverantwortung in Sachsen-Anhalt übernimmt. Dabei dachte er ein Szenario bis hin zum Einsatz von Polizeikräften zur Wiederherstellung der verfassungsmäßigen Ordnung durch. Der Facebook-Mutterkonzern Meta zahlt knapp 16,7 Milliarden US-Dollar, um einen Rechtsstreit um Social-Media-Sucht von Kindern beizulegen. Mehrere US-Bundesstaaten hatten dem Unternehmen vorgeworfen, Kinder bewusst zu einer ausufernden Nutzung von Plattformen wie Facebook und Instagram verleitet und Risiken verschwiegen zu haben. Der Konzern weist die Vorwürfe zwar zurück, stimmte der Milliardenzahlung kurz nach Prozessbeginn aber zu. Gleichzeitig kündigte Meta neue Einschränkungen zum Schutz von Jugendlichen an. So ist unter anderem ein tägliches Zeitlimit von 2 Stunden sowie ein Nachtmodus zwischen Mitternacht und 6 Uhr morgens geplant. Das von der australischen Regierung eingeführte Online-Diensteverbot für Kinder und Jugendliche zeigt nach